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1: Ich bin Dirk Zeitler. Die deutsche Fußballnationalmannschaft hat ihr drittes Gruppenspiel bei der WM mit 1:2 gegen Ecuador verloren. Für die K.O.-Runde war die DFB-Auswahl bereits vor dem Anstoß als Gruppensieger qualifiziert. Die Elfenbeinküste folgt Deutschlands ins 16. Finale. Der Afrikameister von 2024 gewann gegen Curaçao mit 2:0. Nach dem verheerenden Erdbeben in Venezuela haben die Behörden bisher 188 Tote gezählt. Fachleute rechnen jedoch mit deutlich mehr Todesopfern. Auch Deutschland hat Hilfe angeboten.
2: Wir helfen, wir stehen an der Seite Venezuelas, sagt Kanzler Merz. Mehrere Transportflugzeuge der Bundeswehr, die stünden bereit, versichert der Verteidigungsminister. Und in der Tat, Material und Rettungsteams. Eigentlich wird alles gebraucht im Krisengebiet. Dort graben Menschen mit bloßen Händen weiter nach Verschütteten. Andere stehen vor Trümmerbergen dort, wo einmal ihr Zuhause war. Mancherorts gibt es weder Wasser noch Strom. Claudia Wächter, Nachrichtenredaktion.
1: Wer angesichts der erwarteten Hitze eine geplante Bahnreise nicht antreten will, kann diese jetzt kostenfrei stornieren. Die Deutsche Bahn bietet erstmals eine sogenannte Hitze-Sonderkulanz an. Die hohen Temperaturen seien eine große Belastung für die Bahn, teilte der Konzern mit.
3: Die Weichen und die Technik könnten durch Hitze und Sonne beschädigt werden, heißt es von der Deutschen Bahn. Außerdem steige einerseits die Gefahr für Böschungsbrände, andererseits hat der Deutsche Wetterdienst ja auch schon Unwetter angekündigt. Die Bahn sei darauf gut vorbereitet, trotzdem könne es zu Beeinträchtigungen kommen. Deswegen können Fahrgäste Tickets für Fernreisen kostenlos stornieren. Voraussetzung ist, dass das Ticket bis zum 23. Juni gebucht wurde und die Reise bis zum 30. Juni stattfinden sollte. Diese Tickets können online oder im Reisezentrum storniert werden. Fiona Reinhardt, Nachrichtenredaktion.
1: Der US-Elektroautobauer Tesla will seine Produktion im Werk Grünheide bei Berlin stärker hochfahren. Das Unternehmen teilte mit, weitere 1.000 Beschäftigte einzustellen und ab Oktober die Produktion auf 7.500 Fahrzeuge pro Woche zu steigern. Im April hatte Tesla bereits die Einstellung von 1.900 Mitarbeitern angekündigt. Zum Wetter, die aktuelle Vorhersage des Deutschen Wetterdienstes. Die Nacht bleibt meist klar oder nur leicht bewölkt. Die Temperaturen gehen auf 24 bis 16 Grad zurück. Im Nordosten örtlich bis auf 14 Grad. Tagsüber gibt es wieder viel Sonnenschein und es bleibt trocken. Die Höchstwerte liegen zwischen 31 und 38 Grad. Im Westen und Südwesten sind örtlich bis zu 41 Grad möglich. Auch am Samstag hält die große Hitze an. Im Westen und Nordwesten können sich dann noch einzelne kräftige Gewitter entwickeln.
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1: Ich bin Dirk Zeitler. Die deutsche Fußballnationalmannschaft hat ihr drittes Gruppenspiel bei der WM mit 1:2 gegen Ecuador verloren. Für die K.O.-Runde war die DFB-Auswahl bereits vor dem Anstoß als Gruppensieger qualifiziert.
2: Es ist ein Dämpfer zur richtigen Zeit und hoffentlich ein Weckruf. Mit der bisher schwächsten Turnierleistung beendet das deutsche Team die Gruppenphase, trotz der ganz frühen Führung durch Leroy Sané. Danach zeigt das deutsche Team viele Schwächen, wirkt fahrig und unkonzentriert. Der Siegtreffer nach rund 80 Minuten völlig verdient. Die Fans in den gelben Trikots rasten förmlich aus. Ecuador hat sich für die K.O.-Phase qualifiziert. Julian Nagelsmann muss jetzt die richtigen Lehren aus der Pleite ziehen, denn mit noch so einer Leistung dürfte er schnell vorbei sein mit dem Traum vom WM-Titel. Aus New York, Thomas Bremser.
1: Die Elfenbeinküste folgt Deutschland ins 16. Finale. Der Afrikameister von 2024 gewann gegen Curaçao mit 2:0. Auch die Niederlande haben als Gruppensieger die K.O.-Runde erreicht. Die Niederländer gewannen gegen Tunesien mit 3:1. Japan und Schweden haben sich durch einen 1:1 Unentschieden im direkten Duell ebenfalls für die K.O.-Runde qualifiziert. Nach den verheerenden Erdbeben in Venezuela haben die Behörden bisher 188 Tote gezählt. Fachleute rechnen jedoch mit deutlich mehr Todesopfern. Auch Deutschland hat Hilfe angeboten.
3: Wir helfen, wir stehen an der Seite Venezuelas, sagt Kanzler Merz. Mehrere Transportflugzeuge der Bundeswehr, die stünden bereit, versichert der Verteidigungsminister. Und in der Tat, Material und Rettungsteams. Eigentlich wird alles gebraucht im Krisengebiet. Dort graben Menschen mit bloßen Händen weiter nach Verschütteten. Andere stehen vor Trümmerbergen dort, wo einmal ihr Zuhause war. Mancherorts gibt es weder Wasser noch Strom. Claudia Wächter, Nachrichtenredaktion.
1: Die Deutsche Bahn setzt künftig auf mehr Verlässlichkeit statt auf ehrgeizige Versprechen. Nach Angaben des Konzerns stehen mit einer neuen Strategie betriebliche Qualität und wirtschaftliche Stabilität im Mittelpunkt. Eine Fernverkehrspünktlichkeit von mindestens 80% wird nun erst für die 2030er Jahre angestrebt. Zum Wetter. Die aktuelle Vorhersage des Deutschen Wetterdienstes. Heute gibt es wieder viel Sonne und es bleibt trocken. Die Höchstwerte liegen zwischen 31 und 38 Grad. Im Westen und Südwesten sind örtlich bis zu 41 Grad möglich. Auch am Samstag hält die große Hitze an. Im Westen und Nordwesten können sich dann auch einzelne kräftige Gewitter entwickeln.
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1: Ich bin Dirk Zeitler. Die deutsche Fußballnationalmannschaft hat ihr drittes Gruppenspiel bei der WM mit 1:2 gegen Ecuador verloren. Für die K.O.-Runde war die DFB-Auswahl bereits vor dem Anstoß als Gruppensieger qualifiziert.
2: Es ist ein Dämpfer zur richtigen Zeit und hoffentlich ein Weckruf. Mit der bisher schwächsten Turnierleistung beendet das deutsche Team die Gruppenphase, trotz der ganz frühen Führung durch Leroy Sané. Danach zeigt das deutsche Team viele Schwächen, wirkt fahrig und unkonzentriert. Der Siegtreffer nach rund 80 Minuten völlig verdient. Die Fans in den gelben Trikots rasten förmlich aus. Ecuador hat sich für die K.O.-Phase qualifiziert. Julian Nagelsmann muss jetzt die richtigen Lehren aus der Pleite ziehen, denn mit noch so einer Leistung dürfte er schnell vorbei sein mit dem Traum vom WM-Titel. Aus New York, Thomas Bremser.
1: Die Elfenbeinküste folgt Deutschland ins Sechzehntelfinale. Der Afrikameister von 2024 gewann gegen Curaçao mit 2:0. Auch die Niederlande haben als Gruppensieger die K.O.-Runde erreicht. Die Niederländer gewannen gegen Tunesien mit 3:1. Japan und Schweden haben sich durch einen 1:1 Unentschieden im direkten Duell ebenfalls für die K.O.-Runde qualifiziert. Nach den verheerenden Erdbeben in Venezuela haben die Behörden bisher 188 Tote gezählt. Fachleute rechnen jedoch mit deutlich mehr Todesopfern. Auch Deutschland hat Hilfe angeboten.
3: Wir helfen, wir stehen an der Seite Venezuelas, sagt Kanzler Merz. Mehrere Transportflugzeuge der Bundeswehr, die stünden bereit, versichert der Verteidigungsminister. Und in der Tat, Material und Rettungsteams. Eigentlich wird alles gebraucht im Krisengebiet. Dort graben Menschen mit bloßen Händen weiter nach Verschütteten. Andere stehen vor Trümmerbergen, dort, wo einmal ihr Zuhause war. Mancherorts gibt es weder Wasser noch Strom. Claudia Wächter, Nachrichtenredaktion.
1: Die Deutsche Bahn setzt künftig auf mehr Verlässlichkeit statt auf ehrgeizige Versprechen. Nach Angaben des Konzerns stehen mit einer neuen Strategie betriebliche Qualität und wirtschaftliche Stabilität im Mittelpunkt. Eine Fernverkehrspünktlichkeit von mindestens 80% wird nun erst für die 2030er Jahre angestrebt. Zum Wetter, die aktuelle Vorhersage des Deutschen Wetterdienstes. Heute gibt es wieder viel Sonne und es bleibt trocken. Die Höchstwerte liegen zwischen 31 und 38 Grad. Im Westen und Südwesten sind örtlich bis zu 41 Grad möglich. Auch am Samstag hält die große Hitze an. Im Westen und Nordwesten können sich dann auch einzelne kräftige Gewitter entwickeln.
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4: Einen schönen guten Morgen.
5: Guten Morgen.
4: Kurz nach 5. Ja, guck mich an. Meine Augen sind ganz klein.
5: Ja, ich muss einfach schon lachen. Also ich kann Ihnen schon mal sagen, nach dem Spiel gestern und dass der Stefan es wirklich versucht hat zumindest, dieses Spiel zu gucken, wird das heute, glaube ich, einfach wirklich sehr, sehr lustig hier bei uns in der Morgensendung, weil so richtig wach, mein Lieber.
4: Bin ich noch nicht, ne?
5: Noch nicht. Ich glaube nicht, dass du das heute auch noch wirst.
4: Mehr zum Spiel Deutschland gegen Ecuador nachher um 10:50 hier bei uns und jetzt starten wir in den neuen Tag mit Ella endlich.
5: Ich kippe jetzt erstmal literweise Kaffee.
4: Ja. Boah,
5: mein lieber Scholz.

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0: 5.18 Uhr.
1: Morgen.
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0: Und heute Morgen geht es um Ben Zucker. Ja, heute startet sie die Kämpferherz Open Air Tournee von Ben Zucker.
1: Genau, den ganzen Sommer über wird Ben in ganz Deutschland auf der Bühne stehen. Und gerade jetzt im Hochsommer, gerade wenn das so heiß ist, da muss man wirklich fit sein. Für Ben aber gar kein Problem, der bereitet sich ja schon seit Monaten auf diese Tour vor. Und das nicht nur in Sachen Sport, sondern auch in Sachen Ernährung.
0: Ja, hier hören Sie mal, was es bei ihm alles Leckeres zu essen gibt.
4: Ich esse jeden Morgen 300 Gramm Rinderhack. Dazu mache ich ein paar Zwiebeln, dann gibt es ein bisschen gestückelte Tomaten dazu, 4 Eier, alles zusammen, dann so 2 Scheiben glutenfreies Brot und dann geht's los. So starte ich den Tag, ja.
0: Richtiges Männerfrühstück.
1: Wäre das auch was für dich? Ja. Hackfleisch zum Frühstück?
0: Ja, kann man ja mal ausprobieren.
1: Nee, ich bin ganz froh, dass du Quark isst, sage ich dir ganz ehrlich.
0: Ich hoffe, das ist gebraten und nicht roh.
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0: 5.24 Uhr.
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1: Ich bin Dirk Zeitler. Die deutsche Fußballnationalmannschaft hat ihr drittes Gruppenspiel bei der WM mit 1:2 gegen Ecuador verloren. Für die K.O.-Runde war die DFB-Auswahl bereits vor dem Anstoß als Gruppensieger qualifiziert.
2: Es ist ein Dämpfer zur richtigen Zeit und hoffentlich ein Weckruf. Mit der bisher schwächsten Turnierleistung beendet das deutsche Team die Gruppenphase, trotz der ganz frühen Führung durch Leroy Sané. Danach zeigt das deutsche Team viele Schwächen, wirkt fahrig und unkonzentriert. Der Siegtreffer nach rund 80 Minuten völlig verdient. Die Fans in den gelben Trikots rasten förmlich aus. Ecuador hat sich für die K.O.-Phase qualifiziert. Julian Nagelsmann muss jetzt die richtigen Lehren aus der Pleite ziehen, denn mit noch so einer Leistung dürfte er schnell vorbei sein mit dem Traum vom WM-Titel. Aus New York, Thomas Bremser.

0: ein 1:1 Unentschieden im direkten Duell ebenfalls für die K.O.-Runde qualifiziert. Nach den verheerenden Erdbeben in Venezuela haben die Behörden bisher 188 Tote gezählt. Fachleute rechnen jedoch mit deutlich mehr Todesopfern. Auch Deutschland hat Hilfe angeboten.
1: Wir helfen, wir stehen an der Seite Venezuelas, sagt Kanzler Merz. Mehrere Transportflugzeuge der Bundeswehr, die stünden bereit, versichert der Verteidigungsminister. Und in der Tat, Material und Rettungsteams. Eigentlich wird alles gebraucht im Krisengebiet. Dort graben Menschen mit bloßen Händen weiter nach Verschütteten. Andere stehen vor Trümmerbergen dort, wo einmal ihr Zuhause war. Mancherorts gibt es weder Wasser noch Strom. Claudia Wächter, Nachrichtenredaktion.
0: Die Deutsche Bahn setzt künftig auf mehr Verlässlichkeit statt auf ehrgeizige Versprechen. Nach Angaben des Konzerns stehen mit einer neuen Strategie betriebliche Qualität und wirtschaftliche Stabilität im Mittelpunkt. Eine Fernverkehrspünktlichkeit von mindestens 80% wird nun erst für die 2030er Jahre angestrebt. Zum Wetter, die aktuelle Vorhersage des Deutschen Wetterdienstes. Heute gibt es wieder viel Sonne und es bleibt trocken. Die Höchstwerte liegen zwischen 31 und 38 Grad. Im Westen und Südwesten sind örtlich bis zu 41 Grad möglich. Auch am Samstag hält die große Hitze an. Im Westen und Nordwesten können sich dann auch einzelne kräftige Gewitter entwickeln.
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3: Einen schönen guten Morgen.
4: Guten Morgen.
3: Es ist kurz nach 17:30 heute an diesem Freitag, der Tag nach dem Spiel.
4: Deutschland gegen Ecuador. Mhm. Stefan ist sehr, sehr müde, aber ja. das kriegen wir auf jeden
3: Eigentlich
4: Fall hin.
3: Eigentlich ist mein Platz heute direkt neben der Kaffeemaschine.
4: Mhm.
3: Ja?
4: Mhm. Aber da haben wir kein Mikrofon, oder? Du brüllst einfach so quer rüber. Naja gut, also ich bin ehrlich, ich habe das Spiel nicht geguckt, ja, aber wir haben ja heute hier unseren Live-Berichterstatter quasi in deiner Position heute da. Über das Spiel reden wir natürlich auch noch ganz ausführlich. 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
3: Jetzt auf in den neuen Tag in Richtung Wochenende mit Linda Hesse.
4: Ich muss so lachen, weil du so müde bist.
3: Ja.

0: 5.39 Uhr.
1: Guten Morgen.
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0: Ja, und wie immer donnerstags gucken wir natürlich auch heute wieder in die Kinos, welche Filme anlaufen. Und Kino ist ja vielleicht auch ein toller Ort, um sich mal ein bisschen abzukühlen.
1: Ja, wobei, ob es da so cool wird, weiß ich nicht. Wir haben nämlich diese Woche nicht nur Girl Power, sondern Super Girl Power.
0: Also es wird heiß.
1: Und ein kleiner Film, der sogar Star Wars zum Verhängnis wurde.
0: Ja, Ronny Thorau aus der Radio Paloma Redaktion fasst für uns die Kinostarts der Woche zusammen.
3: Weißt du, ich mache mir Sorgen, ob du hier klarkommst. Wenn du ständig die Erde verlässt, Kara.
4: Die großen Comic-Universen im Kino von Marvel und DC sind immer noch ein bisschen in der Krise. Marvel ringt um alte Größe und DC versuchte es zuletzt mit einem Neustart unter Federführung von Guardians of the Galaxy-Regisseur James Gunn.
3: Ich habe Sorge, dass du keine Leute triffst.
5: Tja, das ist das Ding, Clark. Ich habe keine Leute.
4: Supergirl ist der zweite Film der neuen DC-Ära. Der erste, Superman, wirkte allerdings noch etwas überfrachtet.
6: Und wie ist Superman so?
5: Er sieht in jedem das Gute. Ich sehe die Wahrheit.
4: Auch Supergirl hat in den ersten Kritiken ein gemischtes Echo bekommen. Viel Lob gibt's allerdings für Supergirl-Hauptdarstellerin Millie Alcock und ihre lässig-rotzige Verkörperung einer Heldin mit Ecken und Kanten.
5: Sieht nicht so aus, als würde das hier gut ausgehen. Also für euch.
4: Der Regisseur von Musikfilmperlen wie Once, John Carney, bringt diese Woche Power Ballad ins Kino. Ein abgehalfterter Hochzeitssänger beschuldigt hier einen angesagten Boygroup-Star, seinen Song geklaut zu haben.
7: Das ist mein Refrain und mein Vers, den Song habe ich geschrieben.
4: Der Film wirkt manchmal etwas altmodisch, aber vor allem Ant-Man-Star Paul Rudd überzeugt als tragischer Held. Und ansonsten trägt viel gute Musik den Film.
8: Das ist es, was einen guten Song ausmacht. Er hat die Fähigkeit, vielen Menschen was komplett Unterschiedliches zu bedeuten.
4: Zwei Low-Budget-Horrorfilme mischen dieses Jahr die Kinokassen auf. Backrooms ist letzte Woche bei uns gestartet. Diese Woche kommt der US-Box-Office-Hit Obsession dazu.
9: Niki, warte. Ich wollte dich fragen.
10: Was?
9: Ich weiß nicht mehr, was es war.
4: Obsession hat in den USA sogar vermeintlichen Blockbustern wie Star Wars, The Mandalorian und Grogu gehörig Konkurrenz gemacht.
9: Ich wünsche mir, dass Nikki Freeman mich mehr liebt als alles andere.
4: Das Ergebnis ist ein zunehmender Albtraum mit einer grandiosen Hauptdarstellerin, bei der man nie weiß, was sie als nächstes tut. Also allerbeste Voraussetzungen für einen originellen Horrorfilm.
11: Alter, ist das sie verhext oder sowas?
0: Na dann, viel Spaß im Kino.
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0: Noel Terhorst, dem Himmel so nah, hier auf Radio Paloma, 100% deutscher Schlager. 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Wir haben es 5.51 Uhr.
1: Die deutsche Fußballnationalmannschaft hat das dritte WM-Gruppenspiel verdient, mit 1:2 gegen Ecuador verloren. Mehr dazu hier gleich bei uns in den Radio Paloma Nachrichten um 6 Uhr.
0: Und was dieser 26. Juni für uns sonst noch bereithält, das checken wir jetzt. Hier kommt für Sie der Blick in die Sterne.
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3: Heute geht Ihnen vieles leicht von der Hand. Gesagt, getan, könnte das Motto heißen. In Gesprächen wirken Sie überzeugend, professionell und durchsetzungsfähig.
2: Stier.
3: Heute stehen Ihnen viele Türen offen. Allerdings braucht es Achtsamkeit, um die Chancen überhaupt wahrzunehmen. Und vielleicht benötigen Sie auch einigen Mut, um den Schritt ins Unbekannte zu wagen.
2: Zwillinge.
3: Heute wartet mit einiger Wahrscheinlichkeit eine Überraschung auf Sie. Sie brauchen etwas Abwechslung. Deshalb reagieren Sie spontan so, dass der gleichförmige Alltagstrott durchbrochen wird.
2: Krebs.
3: Passen Sie auf, dass Sie mit den Gefühlen Ihrer Mitmenschen pfleglich umgehen. Sie könnten heute sonst mehr am Wasser gebaut sein, als Sie es von sich kennen.
2: Löwe.
3: Wenn Sie ein Ziel haben, zu dem Sie sich berufen fühlen, so gelingt Ihnen jetzt ein Schritt in diese Richtung relativ leicht. Die Zeichen stehen auf Erfolg.
2: Jungfrau.
3: Heute läuft bei Ihnen alles wie geschmiert, denn Sie sind innerlich ausgeglichen. Sie können den Tag genießen oder die gute Stimmung nutzen, um nahezu mühelos einige Pflichten zu erfüllen.
2: Waage.
3: Eine Wissenslücke oder eine fehlende Information könnte Ihnen heute das Gefühl der Unterlegenheit vermitteln. Allerdings sollten Sie die Nase nicht in Dinge stecken, die Sie nichts angehen.
2: Skorpion.
3: Wenn Sie die Unruhe packt, sollten Sie sich eine Abwechslung gestatten. Etwas Unterhaltung, ein kleiner Spaß oder etwas Neues und Unbekanntes geben Ihrem Gefühlsleben die nötige Nahrung.
2: Schütze.
3: Beabsichtigen Sie etwas und sagen etwas ganz anderes? Gut so. Nur so entstehen neue Einsichten und Sie haben eine gute Gelegenheit, Ihre Ziele kritisch zu überdenken.
2: Steinbock.
3: Erinnerungen, die Sie noch nicht richtig verarbeitet haben, könnten heute wieder in Ihr Gedächtnis treten und für eine emotionale Reaktion sorgen. Fürchten Sie sich aber nicht vor Ihren Gefühlen.
2: Wassermann.
3: Sie stellen heute fest, wie Sie verstärkt auf Charme und Charisma eines anderen Menschen reagieren. Sie werden schneller eifersüchtig als sonst oder fühlen sich eingeengt.
2: Fische.
3: Sie haben viel persönlichen Charme, sind großzügig und tolerant. Mit Ihrer spontanen Offenheit und Ihrem Enthusiasmus können Sie andere für eine Sache begeistern und wirken überzeugend.
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1: Und wieder auf der 1, Helene Fischer.
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1: Ich bin Dirk Zeitler. Die deutsche Fußballnationalmannschaft hat ihr drittes Gruppenspiel bei der WM mit 1:2 gegen Ecuador verloren. Für die K.O.-Runde war die DFB-Auswahl bereits vor dem Anstoß als Gruppensieger qualifiziert.
2: Es ist ein Dämpfer zur richtigen Zeit und hoffentlich ein Weckruf. Mit der bisher schwächsten Turnierleistung beendet das deutsche Team die Gruppenphase, trotz der ganz frühen Führung durch Leroy Sané. Danach zeigt das deutsche Team viele Schwächen, wirkt fahrig und unkonzentriert. Der Siegtreffer nach rund 80 Minuten völlig verdient. Die Fans in den gelben Trikots rasten förmlich aus. Ecuador hat sich für die K.O.-Phase qualifiziert. Julian Nagelsmann muss jetzt die richtigen Lehren aus der Pleite ziehen, denn mit noch so einer Leistung dürfte er schnell vorbei sein mit dem Traum vom WM-Titel. Aus New York, Thomas Bremser.
1: Die Elfenbeinküste folgt Deutschland ins Sechzehntelfinale. Der Afrikameister von 2024 gewann gegen Curaçao mit 2:0. Auch die Niederlande haben als Gruppensieger die K.O.-Runde erreicht. Die Niederländer gewannen gegen Tunesien mit 3:1. Japan und Schweden haben sich durch einen 1:1 Unentschieden im direkten Duell ebenfalls für die K.O.-Runde qualifiziert. Nach den verheerenden Erdbeben in Venezuela haben die Behörden bisher 188 Tote gezählt. Fachleute rechnen jedoch mit deutlich mehr Todesopfern. Auch Deutschland hat Hilfe angeboten.
3: Wir helfen, wir stehen an der Seite Venezuelas, sagt Kanzler Merz. Mehrere Transportflugzeuge der Bundeswehr, die stünden bereit, versichert der Verteidigungsminister. Und in der Tat, Material und Rettungsteams. Eigentlich wird alles gebraucht im Krisengebiet. Dort graben Menschen mit bloßen Händen weiter nach Verschütteten. Andere stehen vor Trümmerbergen, dort, wo einmal ihr Zuhause war. Mancherorts gibt es weder Wasser noch Strom. Claudia Wächter, Nachrichtenredaktion.
1: Die Deutsche Bahn setzt künftig auf mehr Verlässlichkeit statt auf ehrgeizige Versprechen. Nach Angaben des Konzerns stehen mit einer neuen Strategie betriebliche Qualität und wirtschaftliche Stabilität im Mittelpunkt. Eine Fernverkehrspünktlichkeit von mindestens 80% wird nun erst für die 2030er Jahre angestrebt. Zum Wetter. Die aktuelle Vorhersage des Deutschen Wetterdienstes. Heute gibt es wieder viel Sonne und es bleibt trocken. Die Höchstwerte liegen zwischen 31 und 38 Grad. Im Westen und Südwesten sind örtlich bis zu 41 Grad möglich. Auch am Samstag hält die große Hitze an. Im Westen und Nordwesten können sich dann auch einzelne kräftige Gewitter entwickeln.
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4: Einen schönen guten Morgen.
5: Guten
4: Morgen. Wir haben es 3:06. Wir starten rein in den neuen Tag in Richtung Wochenende. Heute am Freitag. Mhm. Ja, für viele war das ein langer Abend gestern.
5: Für
4: oder
5: dich vor allen Dingen war
4: lange,
5: das.
4: Ja, für mich war es ja schon quasi eine ganze Nacht. Ja, eine ganze Fußballnacht.
5: Eigentlich ja. Und langwierig war es irgendwie auch. Ne?
4: Aber wir haben ja gerade schon gehört, ne, die deutsche Fußballnationalmannschaft hat verloren. Ja, hat sich also nicht ganz so gelohnt. Aber ich muss sagen, Nora, mein inneres Ich.
5: Ja.
4: Das hat richtig gelegen. Mehr dazu gleich bei uns nach Ben Zucker und jetzt Nick P.
5: Ich hab's schon gesehen.
4: Mhm, hier ist du und ich.
5: Finde ich an und für sich nicht gut, dass du das vorher schon geahnt hast. Mhm.

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0: Ben Zucker, Herz zu und durch hier auf Radio Paloma, 100% deutscher Schlager. Wir haben 6 Uhr und 10 Minuten.
1: Ja, das könnte auch das Motto von gestern Abend gewesen sein. Das war gestern eine Ernüchterung für uns alle bei der Fußball-Weltmeisterschaft. Die deutsche Fußballnationalmannschaft hat das 3. WM-Gruppenspiel verdient, mit 1:2 gegen Ecuador verloren.
0: Ja, dennoch zieht Deutschland ja als Gruppenerster in die K.O.-Phase ein, aber man hat sich ja irgendwie doch ein bisschen mehr erhofft, ne? Gerade auch so nach den ersten beiden Spielen. Heißt, die Fans vor Ort in New York, die waren natürlich enttäuscht und wir haben uns mal bei denen nach dem Spiel umgehört.
2: Für mich war es ein bisschen enttäuschend zum Schluss, weil ich mir ein bisschen Einsatz mehr erwartet hätte. Aber die Stimmung hier im Stadion und die Leute, es ist einfach cool und fantastisch.
3: Heute hat es mich wieder ein bisschen erinnert an die letzten 2 WMs, also spielerisch, aber dann auch, ich fand die Einwechslung schwach. Ja, Dennis Undorf gerne in der Startelf natürlich gesehen. Für Ecuador freut es mich natürlich.
4: Ich glaube, schon enttäuscht von der Leistung. Die einzige Entschuldigung, die ich eigentlich gelten lassen würde, wäre, wir waren schon Gruppenerster und es ging um nichts, aber ich glaube, wenn man sich das Zweikampfverhalten anschaut und die Art und Weise, wie wir gespielt haben, das finde ich jetzt schon sehr ernüchternd, muss ich zugeben.
5: Sportsgeist muss man beweisen. Ecuador war gut.
4: Aber am Ende des Tages kann man sagen, wenigstens war die Stimmung im Stadion dann gut, weil aus atmosphärischer Sicht hat die richtige Mannschaft gewonnen.
0: Ja, also du hast ja schon erzählt, es war fast nur gelb im Stadion, ne? Fast nur ecuadorianische Fans. Gut, die freuen sich natürlich. Ja, aber Deutschland ist weiter, trotz dieser Niederlage gestern. Und das nächste Spiel, das steht am Montag an. Allerdings wissen wir da noch nicht, wer unser Gegner ist. Und jetzt fragt man sich natürlich nach gestern, muss man sich da Sorgen machen?
4: Ja, ich glaube, einen Gruppendritten schlagen wir auf jeden Fall, aber danach wird es schon eine enge Kiste. Und ich glaube, optimistisch und euphorisch geht man hier sicherlich nicht raus.
3: Für Deutschland sollte es Weckruf sein fürs 16. Finale ja sogar eher. Und dann mal gucken, wo die Reise noch hingeht.
2: Ich habe ja gesehen, was die Mannschaft in der Lage ist zu leisten, aber das ruft sie nicht ab. Und von daher, denke ich, wir müssten schon ein bisschen mehr bringen.
6: Also ich glaube schon, dass es ein kleiner Weckruf sein sollte, weil die eine oder andere Leistung auch ein bisschen besorgniserregend war, fand ich. Aber ja, an sich bin ich positiv gestimmt.
0: Ja, ich glaube, das war so ein klassischer, ach naja, wir sind ja sowieso weiter. Und dann ist man einfach, glaube ich, nicht so richtig bei der Sache.
1: Ja.
0: Also ich meine, das ist immer auch so eine Einstellungsfrage, ne? Ich will jetzt nicht sagen, dass die Jungs das irgendwie locker angegangen sind, aber man hört ja dann doch irgendwie immer so ein bisschen, ach naja.
1: Wir sind ja weiter.
0: Wir sind ja weiter. Brauchst du jetzt
1: nicht. Ich glaube, so eine Niederlage tut auch mal ganz gut.
0: Definitiv,
1: ja?
0: Glaube ich
1: also
0: auch.
1: Also insofern, Dämpfer zur richtigen Zeit. Mhm. Deutschland verliert gegen Ecuador. Und ich muss ja sagen, mein inneres Ich, das hat gestern hier beim Radio Paloma Tippspiel das schon ein bisschen vorausgegangen.
0: Ich bin richtig schockiert.
1: Wir haben uns ja gestern drüber unterhalten und ich habe gesagt, 1:0 für Deutschland. Und was habe ich gemacht?
0: 1:0 für Ecuador hast du getippt, ne? So, und damit hast du halt, weil du quasi richtig gelegen hast am Ende mit dem Schlussergebnis, hast du echt nochmal richtig Punkte eingesackt,
1: so
0: Aber ich bin auch gar nicht mehr so schlecht. Ich bin immerhin jetzt schon auf Platz 9 von 11. Ich bin schon nach oben gearbeitet quasi. Ja, und am Montag geht es dann natürlich um alles beim nächsten Spiel im 16. Finale. Das Spiel, das beginnt auch wieder recht spät um 22.30 Uhr. Und gegen wen? Na, das werden wir noch erfahren.
1: So, kurzer Blick auf die Uhr. Wir haben es damit 6 Uhr und 13 Minuten. Einen wunderschönen guten Morgen. Andrea Berg feiert ja in diesem Jahr ein großes Jubiläum, ne?
0: Definitiv. Und 25 Jahre, du hast mich 1000-mal belogen.
1: Und da gibt es jetzt eine neue Version von.
0: Richtig, und die hören wir uns gleich an. Und wir haben Andrea auch mal gefragt, wie viel ihr dieser Song eigentlich bedeutet. Mehr dazu gibt es gleich hier bei uns in den Radio Paloma Star News.
1: Wir bringen sie immer näher an die Stars. Schönen guten Morgen, jetzt mit Wind.

0: Daniela Alfinito, das kannst du echt vergessen. Hier auf Radio Paloma 100% deutscher Schlager. Zum Start an diesem Freitag, wir haben es 20 nach 6.
1: Morgen lohnt es sich mal in den Himmel zu schauen und zwar um die Mittagszeit.
0: Genau, da wird nämlich ein großer Asteroid an der Erde vorbeifliegen und der wird mit einem normalen Fernglas zu sehen sein, denn er wird so nah wie nur wenige Asteroiden überhaupt an der Erde vorbeifliegen.
1: Ja, um 13.14 Uhr mitteleuropäischer Zeit wird es soweit sein. Ja, da wird er gerade mal 2,5 bis 3 Millionen Kilometer nah bzw. weit weg sein, ja. Experten sagen ja auch, das ist ungefähr der Abstand zwischen Italien und der Fußball-Weltmeisterschaft. Oh, ne? Ganz knapp, ganz knapp.
0: Ganz knapp, kann man sehen. Bloß im Auge.
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1: Und heute Morgen geht es um Andrea Berg.
4: Du hast mich tausendmal belogen.
0: Ja, wir haben ja diese Woche schon festgestellt, dass 2026 ein echtes Jubiläumsjahr ist. Ne? Also Olaf der Flipper feiert 65 Jahre auf der Bühne, Wolfgang Petri 50, Helene Fischer 20 Jahre und Andrea Berg, die feiert ebenfalls Jubiläum und zwar 25 Jahre Du hast mich tausendmal belogen.
1: Ja, jeder von uns kennt dieses Lied, kann es mitsingen und es ist ja auch sogar Andreas berühmtestes Lied. Ne?
0: Ja, und das, obwohl der Song am Anfang gar nicht so einen leichten Start hatte, wie sie uns verraten hat.
5: Ja, das war damals schon eine wirklich krasse Sache, weil am Anfang konnte ich das Lied gar nicht so wirklich singen, weil dieser Schmerz und dieses Verlassenwerden, das war so ganz tief in mir drin. Ich habe schon immer all diese Gefühle aufgeschrieben und in irgendwelchen Songs verarbeitet. Und am Anfang waren Eugen und die Plattenfirma gar nicht so davon überzeugt, weil der fängt ziemlich holprig an und erzählt diese Geschichte, du brauchst das Gefühl, frei zu sein. Niemand, sagst du, fängt dich ein. Doch es war total Liebe pur. Manchmal frage ich mich, warum du? Irgendwie hat es keiner so verstanden, aber die Menschen, die es dann nachher gehört haben, die haben es einfach gefühlt, weil ich es gefühlt habe und weil ich es so aus meinem tiefsten inneren Schmerz herausgesungen habe. Eigentlich ist das die Liebe. Die Liebe verzeiht alles. Die Liebe nimmt alles hin. Die Liebe fragt nicht. Die Liebe wiegt nicht auf. Liebe rechnet nicht ab. Und so sehr dieses tausendmal belogen auch gegen alle Ex-Männer schießt, heißt doch die letzte und wichtigste Zeile vom Refrain, ich würde es wieder tun mit dir heute Nacht.
1: Ja, und das hat sie musikalisch jetzt 25 Jahre später wieder gemacht. Ne?
0: Genau, du hast mich tausendmal belogen, ist jetzt in 2026 angekommen in einem neuen Gewand. Und wie diese Version klingt jetzt zum Jubiläum, das hören wir jetzt. Hier ist Andrea Berg mit Du hast mich tausendmal belogen.

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1: Ich bin Dirk Zeitler. Die deutsche Fußballnationalmannschaft hat ihr drittes Gruppenspiel bei der WM mit 1:2 gegen Ecuador verloren. Für die K.O.-Runde war die DFB-Auswahl bereits vor dem Anstoß als Gruppensieger qualifiziert.
2: Es ist ein Dämpfer zur richtigen Zeit und hoffentlich ein Weckruf. Mit der bisher schwächsten Turnierleistung beendet das deutsche Team die Gruppenphase, trotz der ganz frühen Führung durch Leroy Sané. Danach zeigt das deutsche Team viele Schwächen, wirkt fahrig und unkonzentriert. Der Siegtreffer nach rund 80 Minuten völlig verdient. Die Fans in den gelben Trikots rasten förmlich aus. Ecuador hat sich für die K.O.-Phase qualifiziert. Julian Nagelsmann muss jetzt die richtigen Lehren aus der Pleite ziehen, denn mit noch so einer Leistung dürfte er schnell vorbei sein mit dem Traum vom WM-Titel. Aus New York, Thomas Bremser.
1: Die Elfenbeinküste folgt Deutschland ins Sechzehntelfinale. Der Afrikameister von 2024 gewann gegen Curaçao mit 2:0. Auch die Niederlande haben als Gruppensieger die K.O.-Runde erreicht. Die Niederländer gewannen gegen Tunesien mit 3:1. Japan und Schweden haben sich durch einen 1:1 Unentschieden im direkten Duell ebenfalls für die K.O.-Runde qualifiziert. Nach den verheerenden Erdbeben in Venezuela haben die Behörden bisher 188 Tote gezählt. Fachleute rechnen jedoch mit deutlich mehr Todesopfern. Auch Deutschland hat Hilfe angeboten.
3: Wir helfen, wir stehen an der Seite Venezuelas, sagt Kanzler Merz. Mehrere Transportflugzeuge der Bundeswehr, die stünden bereit, versichert der Verteidigungsminister. Und in der Tat, Material und Rettungsteams, eigentlich wird alles gebraucht im Krisengebiet. Dort graben Menschen mit bloßen Händen weiter nach Verschütteten. Andere stehen vor Trümmerbergen dort, wo einmal ihr Zuhause war. Mancherorts gibt es weder Wasser noch Strom. Claudia Wächter, Nachrichtenredaktion.
1: Die Deutsche Bahn setzt künftig auf mehr Verlässlichkeit statt auf ehrgeizige Versprechen. Nach Angaben des Konzerns stehen mit einer neuen Strategie betriebliche Qualität und wirtschaftliche Stabilität im Mittelpunkt. Eine Fernverkehrspünktlichkeit von mindestens 80% wird nun erst für die 2030er Jahre angestrebt. Zum Wetter, die aktuelle Vorhersage des Deutschen Wetterdienstes. Heute gibt es wieder viel Sonne und es bleibt trocken. Die Höchstwerte liegen zwischen 31 und 38 Grad. Im Westen und Südwesten sind örtlich bis zu 41 Grad möglich. Auch am Samstag hält die große Hitze an. Im Westen und Nordwesten können sich dann auch einzelne kräftige Gewitter entwickeln.
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4: Einen schönen guten Morgen.
5: Guten Morgen.
4: Wir haben 6.34 Uhr. Wir starten rein in den neuen Tag heute am 26. Juni. So, heute ist bei mir ein bisschen Frustessen angesagt. Ja. Kann man sich aber auch schön machen mit leckeren Burgern.
5: Ich wollte es gerade sagen. Also wir... Jetzt erstmal lassen wir uns nicht runterziehen von dem Ergebnis gestern. Ja, wir waren ja sowieso weiter. Also wir haben ja sowieso vorher schon gesagt, es geht ja um nichts.
4: Ja,
5: also Punkt
4: 1
5: und Punkt 2, ob man jetzt aus Frust, Freude oder einfach nur schmeckt, weil es einem lecker ist, ist vollkommen egal. Ja, nächste Stunde gibt es nämlich nochmal zu gewinnen diese Woche. Unser WM-Barbecue-Paket von Fleischer und der Koch.
4: Und das ist wirklich lecker.
5: Und das ist wirklich lecker. Und wir haben ja gesagt, wir kosten diese Weltmeisterschaft aus, solange sie dauert. Völlig egal,
4: bis zum Finale,
5: was mit der deutschen Mannschaft ist. Genau. Und deswegen, wenn Sie so ein Burger-Paket haben wollen, vielleicht mal sehr auch Frust essen machen wieder, Stefan, dann einfach anmelden auf unserer Internetseite radiopaloma.de.
4: Jetzt auf in Richtung Sommer, in Richtung heißes Sommerwochenende mit den Rodensteinern. Hier ist Wind im Haar.
5: Ja, Wind ist eine gute Idee bei den Temperaturen, so ein bisschen zumindest.

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0: zu lang ab.
1: Geht der Henning um 6.42 Uhr.
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3: Hier stehen uns richtig, richtig heiße Tage bevor. Temperaturen bis zu 40 Grad erwarten uns jetzt. Und die Deutsche Bahn, die hat ja schon gesagt, dass man die Zugtickets kostenlos stornieren kann, falls man sagt, nee, ich möchte da jetzt irgendwie doch nicht unterwegs sein. Aber manchmal lässt es sich ja nicht vermeiden, ne? Und wenn man dann im Auto sitzt und es so heiß ist, na, das kann ganz schön gefährlich werden, ne?
1: Ja, besonders wenn man keine Klimaanlage hat, ja. Wie man das Auto möglichst kühl hält, darüber sprechen wir jetzt mit Fiona Reinhardt aus der Radio Paloma Redaktion. Guten Morgen.
4: Schönen guten Morgen.
1: So, was kann ich denn machen, dass es im Auto erst gar nicht so heiß wird?
4: Ja, im Optimalfall parken wir das Auto natürlich im Schatten, aber das klappt ja auch nicht immer. Deswegen gibt es so ein paar einfache Hilfsmittel. Am besten ist laut ADAC eine Abdeckplane, die einmal rund ums Auto geht, also so eine Halbgarage. Mhm. Auch reflektierende Sonnenschutzfolien für außen auf dem Auto können helfen. Wer das alles nicht griffbereit hat, kann tatsächlich auch einfach helle Tücher nehmen und damit Lenkrad, Armaturen und Sitze abdecken. Auch das kann zumindest für ein paar Grad weniger im Auto sorgen, denn vor allem die Oberflächen heizen sich stark auf, sagt der ADAC.
1: Oh ja, das kenne ich nur zu gut, ja. Wenn man dann irgendwie das Lenkrad anfasst, ja, dann ist erstmal
4: klingt man wie Michael Jackson.
1: Ja, aber welcher Autofahrer kennt es nicht, ne? Dann stehst du irgendwo in der Sonne, machst dann die Tür auf und erstmal kommt dir so ein richtiger, ja, so eine richtige
4: Schwallhitze.
1: Bluthitze entgegen,
4: ja,
1: quasi.
4: Genau.
1: Was kann ich denn dagegen machen, damit die Fahrt dann angenehm wird?
4: Halbwegs zumindest. Um die angestaute Hitze ganz schnell aus dem Auto zu bekommen, hilft erstmal alles aufreißen und für Durchzug sorgen. Wenn wir dann losfahren, gerne Klimaanlage an, wenn vorhanden im Auto, aber hier bitte aufpassen. Von der Hitze auf arktische Temperaturen zu wechseln, ist meistens keine gute Idee, sagt der ADAC. Das kann nämlich zu Kreislaufproblemen und Erkältungen führen. Wir sollten die Klimaanlage deswegen auf Wohlfühltemperaturen zwischen ca. 22 und 25 Grad einstellen und die Luft gleichmäßig im Auto zirkulieren lassen. Also die Düsen sollten jetzt nicht unbedingt direkt auf den Körper oder ins Gesicht pusten.
3: Ja, ja, okay. Und gerade dieses nicht zu kalt. Mein Freund ist nämlich auch so ein Kandidat, der das gerne irgendwie mal auf 18 Grad oder sowas.
1: 18 Grad.
3: Ja, ja, ja.
1: Ich habe meine Klimaanlage jetzt extra hochgestellt die letzten Tage.
3: Ja, damit
1: auf 25
3: man eben nicht
1: Grad.
3: Krank wird.
1: Ja,
3: ja, und aber ich meine, man muss es sagen, Klimaanlage, ne, das frisst einfach ordentlich, ich sag mal, Benzin oder bei einem E-Auto Reichweite. Trotzdem ist es nicht zu unterschätzen, wenn das Auto nicht runtergekühlt wird, dann ist es gar nicht so gut. Also warum sollte man die Hitze denn nicht einfach nur aushalten?
4: Wenn die Temperaturen von 25 auf 35 Grad hochklettern, steigt das Unfallrisiko laut ADAC um 20%. Das liegt daran, dass unser Puls steigt und dadurch können wir uns schlechter konzentrieren und die Reaktionsfähigkeit sinkt. Laut ADAC ist bei so hohen Temperaturen im Auto zu fahren vergleichbar mit einer Fahrt unter Einfluss von 0,5 Promille Alkohol, also nicht ungefährlich.
3: Wow, ja, Wahnsinn.
1: Definitiv, also runterkühlen lohnt sich auf jeden Fall. Ja, und ich sag an dieser Stelle ja auch immer, Sonnenbrille auf. Das macht auch gleich 2-3 Grad kühler.
3: Ist es so, vom Kopf allein und vom Aussehen sowieso, ne?
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0: Norman Langen, die Liebe schafft das schon, hier auf Radio Paloma, 100% deutscher Schlager, den neuen deutschen Schlager, die hören Sie hier bei uns immer zuerst. Wir haben 6.54 Uhr.
1: Die deutsche Fußballnationalmannschaft hat das dritte WM-Gruppenspiel verdient mit 1:2 gegen Ecuador verloren. Mehr dazu ja gleich bei uns in den Radio Paloma Nachrichten um 7 Uhr.
0: Ja, wir haben es heute Morgen schon mal angesprochen. Wer angesichts der erwarteten Hitze eine geplante Bahnreise nicht antreten will, der kann jetzt sein Bahnticket kostenfrei stornieren. Die Deutsche Bahn, die bietet erstmals in ihrer Geschichte eine sogenannte Hitzesonderkulanz an.
1: Ja, die hohen Temperaturen seien eine große Belastung für die Infrastruktur, also für die Gleise und Technik der Bahn, wie Fiona Reinhardt aus der Radio Paloma Redaktion weiß.
2: Die Weichen und die Technik könnten durch Hitze und Sonne beschädigt werden, heißt es von der Deutschen Bahn. Außerdem steige einerseits die Gefahr für Böschungsbrände, andererseits hat der Deutsche Wetterdienst ja auch schon Unwetter angekündigt. Die Bahn sei darauf gut vorbereitet, trotzdem könne es zu Beeinträchtigungen kommen. Deswegen können Fahrgäste Tickets für Fernreisen kostenlos stornieren. Voraussetzung ist, dass das Ticket bis zum 23. Juni gebucht wurde und die Reise bis zum 30. Juni stattfinden sollte. Diese Tickets können online oder im Reisezentrum storniert werden.
0: Okay, also das ist auf jeden Fall gut zu wissen. Tja, die Hitze, die trifft uns alle. Temperaturen über 40 Grad sind jetzt angesagt und wir haben für Sie mal die Top 3 Anzeichen für Sie rausgesucht, an denen Sie merken, ja, es ist wirklich zu heiß.
1: Ja, Platz 3, ja. Sie haben vergessen, den Elektrogrill einzuschalten, aber die Würstchen, die sind trotzdem durch.
0: Platz 2 ist, Sie machen bei der WM alle Trinkpausen mit, ebenfalls mit isotonischen Getränken.
1: Ja, ist ja klar, ne? Und der ultimative Platz und das ultimative Anzeichen dafür, dass es wirklich zu heiß ist draußen, ist auf Platz 1. In der Zeitung steht, Dachgeschosswohnung zu verschenken.
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1: Ich bin Katrin Müller. Die Zahl der Todesopfer nach den schweren Erdbeben in Venezuela ist auf über 230 gestiegen. Mehr als 4.300 Verletzte seien bisher in öffentlichen Krankenhäusern behandelt worden. Das sagte der venezolanische Gesundheitsminister. Zwei heftige Beben der Stärke 7,2 und 7,5 hatten am Mittwoch den Norden und das Zentrum Venezuelas erschüttert. Deutschlands Verbraucher haben künftig ein Recht auf Reparatur. Der Bundestag beschloss am Abend die Umsetzung einer EU-Richtlinie. Hersteller von Waschmaschinen, Mobiltelefonen, Tablets oder E-Bikes werden damit gesetzlich verpflichtet, ihre Produkte während der üblichen Lebensdauer zu einem angemessenen Preis zu reparieren.
2: Das neue Gesetz soll die Wegwerfmentalität beenden. Konkret werden die Hersteller verpflichtet, Geräte während ihrer üblichen Lebensdauer zu einem angemessenen Preis zu reparieren. Auch unabhängig von der Dauer der Produktgarantie, die meist kürzer ist. Außerdem müssen Geräte künftig reparierbar konstruiert sein. Damit soll zum Beispiel verhindert werden, dass Geräte mit Akkus gebaut werden, die man nicht tauschen kann. Die Abfallwirtschaft begrüßt das Vorhaben. Von der Industrie kommt dagegen eher Kritik. Aus Berlin, Ronny Torau.
1: Erstmals an einem Junitag könnte heute die 40-Grad-Marke in Deutschland geknackt werden. Laut den Experten des Deutschen Wetterdienstes sind sogar Temperaturen bis zu 41 Grad möglich. Konkret deutet sich dies wohl für den Oberrhein bis zum Rhein-Main-Gebiet an. Zum Fußball. Ernüchterung bei der deutschen Nationalmannschaft. Im dritten WM-Gruppenspiel hat das Team von Julian Nagelsmann bei New York verdient mit 1:2 gegen Ecuador verloren. Dennoch zieht Deutschland als Gruppenerster in die K.O.-Phase ein.
3: Es ist ein Dämpfer zur richtigen Zeit und hoffentlich ein Weckruf. Mit der bisher schwächsten Turnierleistung beendet das deutsche Team die Gruppenphase, trotz der ganz frühen Führung durch Leroy Sané. Danach zeigt das deutsche Team viele Schwächen, wirkt fahrig und unkonzentriert. Der Siegtreffer nach rund 80 Minuten völlig verdient. Die Fans in den gelben Trikots rasten förmlich aus. Ecuador hat sich für die K.O.-Phase qualifiziert. Aus New York, Thomas Bremser.
1: Die Elfenbeinküste folgt Deutschland ins 16. Finale nach dem 2:0-Sieg gegen Curaçao. Die Niederlande haben 3:1 gegen Tunesien gewonnen und haben als Gruppensieger ebenfalls die K.O.-Runde erreicht. Auch Japan und Schweden sind durch ein 1:1-Unentschieden im direkten Duell weiter. Zum Wetter, die aktuelle Vorhersage des Deutschen Wetterdienstes. Den Tag über verbreitet sonnig und trocken. Es wird wieder sehr heiß mit Höchstwerten zwischen 31 und 38 Grad. Im Westen und Südwesten lokal bis 41 Grad. Morgen später am Tag an der Nordsee sowie vom westlichen Mittelgebirgsraum über den Westen bis nach Niedersachsen kräftige Gewitter, teils auch Unwetter. Sonst meist sonnig und trocken. Es wird mit Temperaturen zwischen 36 und 41 Grad teils extrem heiß.
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4: Einen schönen guten Morgen heute am Freitag. Wir haben es 6:53. Wir starten rein in Richtung Wochenende, Hitzewochenende.
5: Oh,
4: und
5: ja.
4: Hitzig war es ja teilweise gestern Abend auch schon beim Spiel der deutschen Fußballnationalmannschaft. Deutschland hat verloren.
5: Ja, 2:1 hieß es am Ende für Ecuador. Und das, obwohl Deutschland das schnellste WM-Tor seiner Geschichte geschossen hat. Nochmal danke an Leroy Sané. Aber schade trotzdem irgendwie. Und wir schauen natürlich nochmal auf dieses Spiel und wir schauen auch auf das kommende Spiel. Wir wissen ja immer noch nicht, wer da unser Gegner ist. Alles dazu gibt es gleich hier bei uns nach Franzin Jordi und jetzt Anna-Maria Zimmermann.
4: Schönen guten Morgen.

0: Leon Signori und Voyage Voyage hier auf Radio Paloma, 100% deutscher Schlager zum Start in diesen Freitagmorgen. Wir haben es 10 nach 7.
1: Das war gestern einmal nichts. Hm. Deutschland hat sich ja als Gruppenerster für die K.O.-Runde der XXL-Weltmeisterschaft qualifiziert. Ja. Aber das letzte Gruppenspiel gestern Abend gegen Ecuador, das hat die deutsche Fußballnationalmannschaft 2:1 verloren.
0: Ja, und das, obwohl die Mannschaft eigentlich einen neuen Rekord aufgestellt hatte. Ne? Bereits in der zweiten Minute schoss ja Leroy Sané das erste Tor. Und das war das schnellste Tor der deutschen WM-Geschichte.
1: Ja, wir schalten auch heute Morgen wieder dazu in die USA zu Radio Paloma WM-Reporter Thomas Bremser. Schönen guten Morgen.
2: Guten Morgen, Thomas. Guten Morgen aus New York.
0: Thomas, du warst beim Spiel gestern auch mit dabei. Die Fans sind enttäuscht, wir sind enttäuscht. Wie war es für dich? Wie hat sich das Spiel für dich live im Stadion angefühlt?
2: Ja, es war eindeutig die bisher schlechteste Turnierleistung mit einigen Totalausfällen. Und das überrascht vor allem, weil es so gut losging. Keine 2 Minuten sind gespielt. Da trifft der oft kritisierte Leroy Sané. Das Tor hätte aber nicht zählen dürfen, davor ein klares Foul von Pavlovic. Bis zum Ausgleich hat es nicht lange gedauert und nach gut 80 Minuten dann der Siegtreffer, bei dem Manuel Neuer nicht gut aussah. Das Fazit von Julian Nagelsmann bei Magenta TV.
3: Bei Ecuador ging es um alles. Hat man schon gemerkt, dass die auf dem Gaspedal waren. Als roten Halbzeit war es dann auch verdient.
2: Also im nächsten Spiel muss sich das deutsche Team deutlich steigern.
1: Ja, ab sofort darf nur noch gewonnen werden,
0: genau,
1: nicht mehr verloren werden.
0: Genau, es gilt jetzt. Wie hat denn die Mannschaft das Spiel wahrgenommen oder empfunden?
2: Kapitän Joshua Kimmich, der früh ausgewechselt wurde, sagt zwar, wir müssen das Spiel aufarbeiten, das geht so nicht.
4: Trotzdem ist jetzt nichts passiert zum Glück und wir dürfen uns keine weitere Niederlage erlauben, das ist klar.
2: Kimmich bei Magenta TV. Die Fans machen sich durchaus Sorgen.
5: Ich glaube, optimistisch und euphorisch geht man hier sicherlich nicht raus.
6: Also ich glaube schon, dass es ein kleiner Weckruf sein sollte, weil die eine oder andere Leistung auch ein bisschen besorgniserregend war, fand ich.
2: Es bleibt wenig Zeit, das Team wieder aufzubauen. Direkt nach dem Spiel ging es wie immer zurück ins deutsche WM-Lager mit den Familien.
1: Thomas, wir haben es ja gerade schon gesagt, du warst im Stadion mit dabei. Wir haben es ja nur vom Fernseher sehen können, ja, aber die Stimmung war doch eigentlich schon sensationell.
0: Und ich meine, Julian Nagelsmann hat es gesagt, für Ecuador ging es um alles.
2: Ja, das Stadion hat vor allem nach dem 2:1 gebebt. Eine gelbe Party auf den Tribünen, unter den Augen übrigens von Popstar Sabrina Carpenter. Die Fans aus Ecuador eindeutig in der Überzahl. Wie sich der Trainer nach dem Sieg gefreut hat und die Fans auch lange nach dem Spiel noch, das hat auch den deutschen Fans imponiert.
6: Wir saßen halt zwischen ganz vielen Ecuadorianern. Die Stimmung war ja Weltklasse, würde ich schon fast sagen.
2: Die riesige ecuadorianische Community hier im Großraum New York hat noch bis tief in die Nacht gefeiert.
1: Ja, hatten ja auch allen Grund dazu auf jeden Fall.
0: Definitiv. So, nun ist es ja ein bisschen besonders, denn wir wissen immer noch nicht, auf wen wir im nächsten Spiel treffen werden. Ja, die Mannschaft, die kann sich ja irgendwie jetzt auch gar nicht vorbereiten, oder?
1: Ja, nicht so richtig zumindest.
2: Ja, das geht kaum. Der Bundestrainer und sein Team haben sich die wahrscheinlichsten Gegner schon angeguckt in einer Videoanalyse, zum Beispiel Paraguay und Australien. Mhm. Ganz konkret wissen wir das erst nach dem Ende des letzten Gruppenspiels unserer Zeit hier gegen Mitternacht.
7: Ich glaube, kann sich jeder vorstellen, dass es bessere Konstellationen gibt, als die Samstagnacht durchzuschruppen, um dann am Sonntag der Mannschaft den Gegner vorzustellen.
2: Eine Trainingseinheit bleibt dem Team dann nur noch, um sich auf den Gegner vorzubereiten.
0: Ja, und wir haben uns die Wahrscheinlichkeiten auch mal angeschaut, ja, ne? Also Paraguay, da ist aktuell die höchste Wahrscheinlichkeit bei 34,6% und Schottland hat die geringste 6,4%.
1: Ja.
0: Aber es ist völlig egal, auf wen wir da treffen. Wenn wir das 16-Finale schaffen, dann wartet ein richtiger Hammer auf uns, nämlich Frankreich oder Norwegen. Weiß ich jetzt nicht.
1: Naja,
0: Mbappé
1: nicht
0: gegen
1: so einfach,
0: Haaland.
1: Ne?
0: Und das ist ein bisschen Pest oder Cholera, sage ich ehrlich.
1: Aber erstmal müssen wir das 16-Finale auch überstehen, ne? Aber Nora, unser WM-Orakel, ja, Bobby, der Hund von unserer Caro,
0: ja,
1: der hat
0: richtig gelegen.
1: Leite vorausgesagt.
0: Genau.
1: Ne?
0: Also, wir hören das nächste Mal mehr auf Bobby.
1: Ja,
0: oh Gott, ich weiß noch gar nicht, was hat er denn fürs nächste Spiel vorhergesagt?
1: Ich weiß es auch noch nicht.
0: Das wird ja noch spannend. Das wird ja noch spannend.
1: So, kurzer Blick auf die Uhr. Wir haben 7:14 Uhr. Einen wunderschönen guten Morgen.
0: Guten Morgen.
1: Es geht auf in den neuen Tag heute am 26. Juni.
0: Ja, es gibt schon eine Wachsfigur von ihr, eine Barbie und jetzt auch eine Briefmarke.
1: Platt gedrückt.
0: Helene Fischer wird jetzt zukünftig als Briefmarke auf unseren Briefen zu sehen sein. Mehr dazu gibt es gleich hier bei uns in den Radio Paloma Star News.
1: 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Schönen guten Morgen jetzt mit Johnny Hamburg.

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0: Marianne Rosenberg, Frage niemals, hier auf Radio Paloma, 100% deutscher Schlager. Wir haben 7.21 Uhr.
1: Wir sind mitten in den bisher heißesten Tagen des Jahres. Und was wird da heute gefeiert, Nora?
0: Da passt nicht so ganz. Der internationale Tag der Kälte.
1: Ja, Sie haben richtig gehört. Die Kältebranche, die feiert heute weltweit den internationalen Tag der Kälte.
0: Ja, sie erinnert damit an den Geburtstag des britischen Physikers Lord William Kelvin. Er ist ja der Namensgeber der absoluten Temperaturskala oder besser bekannt der Kelvin-Skala.
1: Ja, und dazu ist jetzt Tanja Wagner aus der Radio Paloma Redaktion bei uns. Schönen guten Morgen.
2: Guten Morgen.
1: So, angesichts dieser Affenhitze, die uns jetzt da in den nächsten Tagen erwartet, ist ja der Gedanke an eine Tiefkühlkammer zum Beispiel sehr verlockend, ne?
2: Absolut. Aber ganz so easy ist die Arbeit in den minus 25 Grad kalten Tiefkühlhäusern nicht. Maximal 2 Stunden dürfen sich Beschäftigte da aufhalten. Danach müssen sie für eine Viertelstunde nach draußen zum Aufwärmen. Dann, was zur Statistik, durchschnittlich 28 Fischstäbchen und 15 Tiefkühlpizzen verspeist jeder hierzulande im Jahr. Und es gibt sogar Tiefkühlware für Hunde, Frostfleisch. Das soll gesünder sein als Dosenfutter. Dank Schockfrostung braucht es generell keine Konservierungsstoffe und Vitamine und Mineralien bleiben erhalten. Die Idee, Lebensmittelschock zu frosten, kam einem Amerikaner vor mehr als 100 Jahren, übrigens bei einer Expedition in die Arktis.
0: Ja, und ich sag dir ganz ehrlich, was wären wir in den nächsten Tagen ohne Tiefkühlkost, ja? Du weißt ja, ich bin ja jetzt auch in der Tiefkühlindustrie, meine Eismaschine ist angekommen, aber ich muss ehrlicherweise sagen, ich habe jetzt noch nicht angefangen. Ich habe noch nichts eingefroren, ja,
1: warum
0: aber am
1: nicht?
0: Wochenende, Stefan, ja, beruhige dich doch. Da werde ich dann endlich mal ins Business einsteigen.
1: Und wir, ich komme dann vorbei und es ist kein
0: und
1: Eis
0: es ist nichts da. Ja, ja. Um Gottes Willen.
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1: Und heute Morgen geht es um Helene Fischer.
5: Wie ein Blitz habe ich mich verliebt aus dem Nichts. Warst du da so schnell wie ein Blitz?
1: Ja, es gibt Helene Fischer ja schon als Wachsfigur.
0: Ja.
1: Es gibt eine Barbie und jetzt gibt es Helene Fischer auch als Briefmarke.
0: Richtig. Anlässlich ihres 20-jährigen Jubiläums bekommt Helene von der Deutschen Post jetzt ein ganz besonderes Geschenk, eine eigene Briefmarkenkollektion. Die Briefmarken, die besitzen einen Portowert von 95 Cent und können ganz normal für den Versand von Standardbriefen genutzt werden. Es gibt da verschiedene Motive aus Helenes Karriere, besonders ja eindrucksvolle Bühnenaufnahmen oder von Stadionkonzerten oder halt eben auch Schriftzüge ihrer bekanntesten Songs. Und ergänzt wird das Ganze durch eine besonders seltene, handsignierte Goldausgabe, die quasi speziell für Sammler angelegt wurde.
1: Ja, und für viele Fans wird der jetzt ein doppelter Traum wahr.
0: Doppelt?
1: Naja, also da können jetzt viele mal an Helene lecken. Ja,
0: ja, nee, also die Briefmarke ist selbstklebend.
1: Ja,
0: sorry, der Traum wird nicht wahr.
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1: Ich bin Katrin Müller. Die Zahl der Todesopfer nach den schweren Erdbeben in Venezuela ist auf über 230 gestiegen. Mehr als 4.300 Verletzte seien bisher in öffentlichen Krankenhäusern behandelt worden, das sagte der venezolanische Gesundheitsminister. Zwei heftige Beben der Stärke 7,2 und 7,5 hatten am Mittwoch den Norden und das Zentrum Venezuelas erschüttert. Deutschlands Verbraucher haben künftig ein Recht auf Reparatur. Der Bundestag beschloss am Abend die Umsetzung einer EU-Richtlinie. Hersteller von Waschmaschinen, Mobiltelefonen, Tablets oder E-Bikes werden damit gesetzlich verpflichtet, ihre Produkte während der üblichen Lebensdauer zu einem angemessenen Preis zu reparieren.
2: Das neue Gesetz soll die Wegwerfmentalität beenden. Konkret werden die Hersteller verpflichtet, Geräte während ihrer üblichen Lebensdauer zu einem angemessenen Preis zu reparieren. Auch unabhängig von der Dauer der Produktgarantie, die meist kürzer ist. Außerdem müssen Geräte künftig reparierbar konstruiert sein. Damit soll zum Beispiel verhindert werden, dass Geräte mit Akkus gebaut werden, die man nicht tauschen kann. Die Abfallwirtschaft begrüßt das Vorhaben. Von der Industrie kommt dagegen eher Kritik. Aus Berlin, Ronny Torau.
1: Erstmals an einem Junitag könnte heute die 40-Grad-Marke in Deutschland geknackt werden. Laut den Experten des Deutschen Wetterdienstes sind sogar Temperaturen bis zu 41 Grad möglich. Konkret deutet sich dies wohl für den Oberrhein bis zum Rhein-Main-Gebiet an. Zum Fußball. Ernüchterung bei der deutschen Nationalmannschaft. Im dritten WM-Gruppenspiel hat das Team von Julian Nagelsmann bei New York verdient mit 1:2 gegen Ecuador verloren. Dennoch zieht Deutschland als Gruppenerster in die K.O.-Phase ein.
3: Es ist ein Dämpfer zur richtigen Zeit und hoffentlich ein Weckruf. Mit der bisher schwächsten Turnierleistung beendet das deutsche Team die Gruppenphase, trotz der ganz frühen Führung durch Leroy Sané. Danach zeigt das deutsche Team viele Schwächen, wirkt fahrig und unkonzentriert. Der Siegtreffer nach rund 80 Minuten völlig verdient. Die Fans in den gelben Trikots rasten förmlich aus. Ecuador hat sich für die K.O.-Phase qualifiziert. Aus New York, Thomas Bremser.
1: Die Elfenbeinküste folgt Deutschland ins 16. Finale nach dem 2:0-Sieg gegen Curaçao. Die Niederlande haben 3:1 gegen Tunesien gewonnen und haben als Gruppensieger ebenfalls die K.O.-Runde erreicht. Auch Japan und Schweden sind durch ein 1:1 Unentschieden im direkten Duell weiter. Zum Wetter, die aktuelle Vorhersage des Deutschen Wetterdienstes. Den Tag über verbreitet sonnig und trocken. Es wird wieder sehr heiß mit Höchstwerten zwischen 31 und 38 Grad. Im Westen und Südwesten lokal bis 41 Grad. Morgen später am Tag an der Nordsee sowie vom westlichen Mittelgebirgsraum über den Westen bis nach Niedersachsen kräftige Gewitter, teils auch Unwetter.

0: Richtung Wochenende an diesem Freitagmorgen. So, draußen ist es schon wieder ordentlich warm. Mhm. Ja, braucht man eigentlich fast gar keinen Grill mehr für die leckeren Burger von Fleischer und der Koch.
1: Da sparst du dir die Energie und die Kohle. Kannst so du einfach so auf den Rost legen. Ja. Aber ob die dann so schön saftig werden, weiß ich nicht. Also machen sie doch lieber den Grill an. Ja, heute gibt es nochmal ein WM-Barbecue-Paket für Sie zu gewinnen. Jawohl. Wir kosten ja diese Weltmeisterschaft so richtig aus. Völlig egal, wie weit unsere deutsche Mannschaft kommt. Nach dem Spiel letzte Nacht, naja, bin ich da ein bisschen vorsichtig. Ja, aber bis zum Finale gibt es wirklich jeden Tag so ein Grillpaket. Ja. Zu gewinnen und dafür melden Sie sich ganz einfach an auf unserer Internetseite radiopaloma.de und gleich ziehen wir den nächsten Gewinner oder die nächste Gewinnerin.
0: Und zwar direkt nach Vincent Groß und jetzt Ella endlich hier Cinderella.

0: Vincent Groß und das Motto von Stefan Leu fürs Wochenende und seinen Urlaub, den er danach ja hat. Apropos Sprint hier auf Radio Paloma, 100% deutscher Schlager. Wir haben 7.38 Uhr und bei uns wird jetzt nochmal der Grill angeschmissen.
1: 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Das können Sie hier bei uns gewinnen. 10 Burger sind drin, reicht für eine Person oder im besten Fall auch für 10 Personen.
0: Im besten Fall für 10 Personen. Das Schöne ist, wenn der Stefan drüber spricht, da gehen immer die Augen, die gehen immer bei dir so zu. Ne? Du sagst das Wort Burger und dann gehen die Augen Pommes, dann gehen die Augen so zu. 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Dann sind Sie ganz automatisch im Lostopf und jeden Morgen ziehen wir einen Gewinner oder eine Gewinnerin und wir haben schon einen Namen gezogen und zwar den vom Orhan aus Süderlügum in Schleswig-Holstein.
2: Hallo.
0: Guten Morgen, hier sind die Radio Paloma Muntermacher. Ist da der Orhan?
2: Ja.
0: Hallo, guten Morgen.
2: Hallo. Morgen.
0: Orhan, wir wollen Ihnen
1: schlafen
0: eine...
1: Schlafen Sie noch?
0: oder sind Sie noch müde, weil Sie das Spiel gestern Abend geguckt haben oder Fußball geguckt haben gestern?
2: Ja, das habe ich angeguckt, aber ich bin nicht müde.
0: Nein?
2: Ich bin überhaupt nicht müde.
0: Naja, dann ist gut, dann machen wir Sie jetzt gleich noch eine Runde wacher, weil wir wollten Ihnen gratulieren. Ja, Sie haben nämlich das nächste Barbecue-Paket gewonnen von Fleischer und der Koch. Herzlichen Glückwunsch.
2: Das ist aber schön, vielen lieben Dank.
1: Ja, leckere Burger.
0: Jetzt kann das Wochenende kommen, oder?
2: Ja, ehrlich, dann freut mich schon. Der Grill wird gleich angeschmissen.
0: Oh, sehr gut.
1: Ach, sehr gut, sehr gut.
0: Sagen Sie das nicht zu laut, sonst kommt der Stefan noch bei Ihnen vorbei und will mitessen.
1: Ja, dazu gibt es ja auch...
2: vorbeikommen.
0: Ja?
2: Dazu gibt es immer noch was hier.
0: Ah, sehr gut, Stefan, ich merke schon.
1: Gibt ja auch leckere Pommes dazu, ne? Mit Pommes-Salz.
0: Oh. Also, genau, Soße, Käse, Brötchen, alles, was das Herz begehrt.
2: Ehrlich, das ist doch wunderschön.
0: Oder? Aber Orhan, jetzt müssen wir mal fragen, wie warm soll es denn bei Ihnen werden am Wochenende? Sie kommen ja ein bisschen aus dem Norden.
2: Hier soll es 32 Grad.
0: Das geht ja noch.
1: Das ist ja gar nichts. Hier in Berlin, wir erwarten 42 Grad teilweise.
2: Ja, ich weiß. Ich bin aber direkt an der dänischen Grenze.
0: Ah, und dann haben Sie ein bisschen...
2: Und da ist es eigentlich schön kühl und wir haben auch die Meeresbrise hier.
0: Oh, dann sagen Sie das mal nicht zu laut, sonst kommt nicht nur der Stefan zum Grillen vorbei. Also kommen wir alle.
1: Auch.
2: Ja, also platt genug habe ich hier. Kein
0: sehr
2: Problem,
0: gut.
2: Nämlich das ganze Team.
0: Ja, sehr gut, das machen wir mal. Oh, Han, jetzt haben wir aber eine Aufgabe noch für Sie, kurz vorm Wochenende. Ja. Wir haben ja bei Radio Paloma ein kleines Tippspiel gestartet, ne? Und jeder, der quasi seinen Weltmeistertipp abgibt und vielleicht am Ende richtig liegt, der hat ja nochmal die Chance auf ein XXL-WM-Paket im Wert von 250 Euro. Jetzt sind wir ganz gespannt. Was sagen Sie denn? Wer wird denn Fußball-Weltmeister?
2: Ich sag Frankreich.
1: Frankreich.
0: Ich glaube, Orhan, da sind sie auch, ehrlich gesagt, auf dem richtigen Weg. Ne? Also gestern die Katharina, die das Paket gewonnen hat, die hat ja auch schon Frankreich gesagt. Und die sind sehr stark. Ja.
2: Habe ich sie sogar unterstützt gestern.
0: Ja?
2: Ich habe gesagt, ja, genau, die werden es auch.
0: Na gut, okay, Orhan, tragen wir ein. Ja. Und Sie wissen ja, sollten die Franzosen den Weltmeistertitel holen, dann rufen wir sie nach dem Finale vielleicht nochmal an.
2: Perfekt.
0: So machen wir das. Und jetzt können Sie sich aber erstmal über Ihr Barbecue-Paket freuen.
2: Alles klar.
0: Okay, dann ein schönes Wochenende, ja?
2: Ja, wünsche ich auch.
0: Bis danke,
2: dann.
0: Ciao.
2: Ciao, ciao.
1: 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Dafür einfach weiterhin anmelden auf radiopaloma.de.
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0: Die Nockis und eins hier auf Radio Paloma, 100% deutscher Schlager. Die neuen deutschen Schlager, die hören sich hier bei uns immer zuerst. Wir haben 7.50 Uhr.
1: Morgen.
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1: Heute wird das Urteil gegen den Todesfahrer vom Weihnachtsmarkt in Magdeburg verkündet. Mehr dazu hier gleich bei uns in den Radio Paloma Nachrichten um 8 Uhr.
0: Und bis dahin schauen wir natürlich noch in die Sterne. Das Radio Paloma Horoskop gibt's jetzt für diesen 26.06.
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4: Heute geht Ihnen vieles leicht von der Hand. Gesagt, getan, könnte das Motto heißen. In Gesprächen wirken Sie überzeugend, professionell und durchsetzungsfähig.
2: Stier.
4: Heute stehen Ihnen viele Türen offen. Allerdings braucht es Achtsamkeit, um die Chancen überhaupt wahrzunehmen. Und vielleicht benötigen Sie auch einigen Mut, um den Schritt ins Unbekannte zu wagen.
2: Zwillinge.
4: Heute wartet mit einiger Wahrscheinlichkeit eine Überraschung auf Sie. Sie brauchen etwas Abwechslung. Deshalb reagieren Sie spontan so, dass der gleichförmige Alltagstrott durchbrochen wird.
2: Krebs.
4: Passen Sie auf, dass Sie mit den Gefühlen Ihrer Mitmenschen pfleglich umgehen. Sie könnten heute sonst näher am Wasser gebaut sein, als Sie es von sich kennen.
2: Löwe.
4: Wenn Sie ein Ziel haben, zu dem Sie sich berufen fühlen, so gelingt Ihnen jetzt ein Schritt in diese Richtung relativ leicht. Die Zeichen stehen auf Erfolg.
2: Jungfrau.
4: Heute läuft bei Ihnen alles wie geschmiert, denn Sie sind innerlich ausgeglichen. Sie können den Tag genießen oder die gute Stimmung nutzen, um nahezu mühelos einige Pflichten zu erfüllen.
2: Waage.
4: Eine Wissenslücke oder eine fehlende Information könnte Ihnen heute das Gefühl der Unterlegenheit vermitteln. Allerdings sollten Sie die Nase nicht in Dinge stecken, die Sie nichts angehen.
2: Skorpion.
4: Wenn Sie die Unruhe packt, sollten Sie sich eine Abwechslung gestatten. Etwas Unterhaltung, ein kleiner Spaß oder etwas Neues und Unbekanntes geben Ihrem Gefühlsleben die nötige Nahrung.
2: Schütze.
4: Beabsichtigen Sie etwas und sagen etwas ganz anderes? Gut so. Nur so entstehen neue Einsichten und Sie haben eine gute Gelegenheit, Ihre Ziele kritisch zu überdenken.
2: Steinbock.
4: Erinnerungen, die Sie noch nicht richtig verarbeitet haben, könnten heute wieder in Ihr Gedächtnis treten und für eine emotionale Reaktion sorgen. Fürchten Sie sich aber nicht vor Ihren Gefühlen.
2: Wassermann.
4: Sie stellen heute fest, wie Sie verstärkt auf Charme und Charisma eines anderen Menschen reagieren. Sie werden schneller eifersüchtig als sonst oder fühlen sich eingeengt.
2: Fische.
4: Sie haben viel persönlichen Charme, sind großzügig und tolerant. Mit Ihrer spontanen Offenheit und Ihrem Enthusiasmus können Sie andere für eine Sache begeistern und wirken überzeugend.
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1: Ich bin Katrin Müller. Die venezolanische Regierung spricht von einer Tragödie nie dagewesenen Ausmaßes. Nach den beiden schweren Erdbeben steigt die Zahl der Opfer stündlich. Besonders stark betroffen ist die Region rund um die Hauptstadt Caracas. Dort sind Dutzende Gebäude kollabiert. Retter versuchen, Verschüttete aus den Trümmern zu bergen.
2: Hunderte Häuser wurden zerstört oder schwer beschädigt. Viele Überlebende haben also ihr Zuhause verloren und bangen vor den Trümmern um ihre Angehörigen. Das gesamte Ausmaß der Katastrophe ist auch heute Morgen noch überhaupt nicht abzusehen. Die Behörden befürchten, dass noch Tausende in den Trümmern vermisst werden. Auch die Zahl der Todesopfer lässt sich noch nicht genau sagen. Aktuell spricht die Regierung von 235 Toten. Am Ende dürften es aber deutlich mehr sein. Fiona Reinhardt, Nachrichtenredaktion.
1: Marode Straßen und Brücken. Um unter anderem sie künftig schneller sanieren zu können, hat die Bundesregierung das Infrastrukturzukunftsgesetz erarbeitet. Heute wird darüber im Bundestag abgestimmt.
3: Mehr Tempo beim Bau von Straßen und Schienen. Dieses Motto gilt für die Bundesregierung beim Infrastrukturzukunftsgesetz. In Zukunft sollen zum Beispiel wichtige Autobahnabschnitte oder auch Brücken das Label überragendes öffentliches Interesse erhalten und damit zügiger saniert oder ausgebaut werden können als bislang. Es kann dann künftig auch passieren, dass Naturschützer das Nachsehen haben. Lea Matschulat, Nachrichtenredaktion.
1: Eine Rentenkommission des Deutschen Gewerkschaftsbunds hat ein eigenes Konzept zur Altersvorsorge als Gegenentwurf zur Regierung erarbeitet. Das Konzept verlässt sich allein auf die gesetzliche und eine verpflichtende betriebliche Rente. Einem höheren Rentenalter erteilt die DGB-Kommission eine Absage. Zum Fußball. Ernüchterung bei der deutschen Mannschaft. Im dritten WM-Gruppenspiel hat das Team von Julian Nagelsmann bei New York verdient mit 1:2 gegen Ecuador verloren. Dennoch zieht Deutschland als Gruppenerster in die K.O.-Phase ein. In die K.O.-Runde geschafft haben es auch die Elfenbeinküste mit einem 2:0-Sieg gegen Curaçao und die Niederlande mit einem 3:1-Erfolg gegen Tunesien. Auch Japan und Schweden sind durch ein 1:1-Unentschieden im direkten Duell weiter. Australien ist ebenfalls in die K.O.-Phase trotz Nullnummer gegen Paraguay eingezogen. Co-Gastgeber USA kassierte einen Stimmungsdämpfer. Das Team unterlag 2:3 gegen die Türkei. Zum Wetter, die aktuelle Vorhersage des Deutschen Wetterdienstes. Den Tag über verbreitet sonnig und trocken. Es wird wieder sehr heiß mit Höchstwerten zwischen 31 und 38 Grad. Im Westen und Südwesten lokal bis 41 Grad. Morgen später am Tag an der Nordsee sowie vom westlichen Mittelgebirgsraum über den Westen bis nach Niedersachsen kräftige Gewitter, teils auch Unwetter. Sonst meist sonnig und trocken. Es wird mit Temperaturen zwischen 36 und 41 Grad teils extrem heiß.
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4: Guten Morgen, wir haben es 8:03 heute am Freitag. Und ich muss ganz ehrlich sagen, Stefan, ich bin ziemlich stolz auf dich, denn du bist ja wach geblieben,
5: ja,
4: um dir dieses Spiel anzuschauen. Deutschland gegen Ecuador. Und was ich ja besonders krass finde, also erstmal finde ich krass, wie wacker du dich heute schlägst. Ja. Der Kaffee, der wirkt ganz offensichtlich. Also du bist wacher als ich.
5: Ich habe ja auch ein bisschen geschlafen. Ja, also es ist
4: du
5: ja
4: hast
5: nicht so,
4: dir aber vorhin erzählt.
5: Gemacht, sondern ich habe ja auch ein bisschen geschlafen.
4: Ja, aber jetzt erzähl mal bitte, was du gemacht hast, als das Spiel anfing.
5: Da habe ich mich zum Start, habe ich gesagt, hey, du hast heute Nachmittag faul in der Sonne rumgelegen, ja, und du hast deine Schritte heute noch nicht gemacht.
4: Ja.
5: Ich habe auch versucht vorzuschlafen, muss ich auch zugeben.
4: Ja. Aber sag doch, was du gemacht hast.
5: Hab dann mich zum Anpfiff auf mein Walking Pad zu Hause gestellt.
4: Und
5: noch mal eine halbe, dreiviertel Stunde.
4: Du hast im Prinzip mitgespielt.
5: Ja?
4: Du warst der zwölfte Mann auf dem Feld.
5: In der ersten Halbzeit
4: und
5: hat ja
4: trotzdem
5: auch
4: nichts
5: gut funktioniert. Ne?
4: Ich kann sagen, hat trotzdem nichts gebracht.
5: Ja, mehr zum Spiel gleich bei uns nach Mike Leon Grosch und jetzt Nino D'Angelo und Marina Marx.

0: ihr, heute in einer Woche wird er beim Schlagermove Open Air auf der Bühne stehen in Hamburg. Mike Leon Grosch und Sterne hier auf Radio Paloma, 100% deutscher Schlager. Wir haben es 8:09.
1: Das war gestern eine Ernüchterung für uns alle bei der Fußball-Weltmeisterschaft. Die deutsche Fußballnationalmannschaft hat das dritte WM-Gruppenspiel verdient, mit 1:2 gegen Ecuador verloren.
0: Ja, dennoch zieht Deutschland ja als Gruppenerster in die K.O.-Phase ein, aber man hat sich ja irgendwie doch ein bisschen mehr erhofft, ne? Gerade auch so nach den ersten beiden Spielen. Heißt, die Fans vor Ort in New York, die waren natürlich enttäuscht und wir haben uns mal bei denen nach dem Spiel umgehört.
2: Für mich war es ein bisschen enttäuschend zum Schluss, weil ich mir ein bisschen Einsatz mehr erwartet hätte. Aber die Stimmung hier im Stadion und die Leute, es sind einfach cool und fantastisch.
3: Heute hat es mich wieder ein bisschen erinnert an die letzten zwei WMs, also spielerisch, aber dann auch, ich fand die Einwechslung schwach. Ja, Dennis Undorf gerne in der Startelf natürlich gesehen. Für Ecuador freut es mich natürlich.
4: Ich glaube, schon enttäuscht von der Leistung. Die einzige Entschuldigung, die ich eigentlich gelten lassen würde, wäre, wir waren schon Gruppenerster und es ging um nichts, aber ich glaube, wenn man sich das Zweikampfverhalten anschaut und die Art und Weise, wie wir gespielt haben, das finde ich jetzt schon sehr ernüchternd, muss ich zugeben.
5: Sportsgeist muss man beweisen. Ecuador war gut.
4: Aber am Ende des Tages kann man sagen, wenigstens war die Stimmung im Stadion dann gut, weil aus atmosphärischer Sicht da die richtige Mannschaft war.
0: Ja, also du hast ja schon erzählt, es war fast nur gelb im Stadion, ja, ne? Fast nur ecuadorianische Fans. Gut, die freuen sich natürlich. Ja, aber Deutschland ist weiter trotz dieser Niederlage gestern und das nächste Spiel, das steht am Montag an. Allerdings wissen wir da noch nicht, wer unser Gegner ist. Und jetzt fragt man sich natürlich nach gestern, muss man sich da Sorgen machen?
4: Ja, ich glaube, im Gruppendritten schlagen wir auf jeden Fall, aber danach wird es schon eine enge Kiste und ich glaube, optimistisch und euphorisch geht man hier sicherlich nicht raus.
3: Für Deutschland sollte es Weckruf sein fürs 16. Finale ja sogar eher. Und dann mal gucken, wo die Reise noch hingeht.
2: Ich habe ja gesehen, was die Mannschaft in der Lage ist zu leisten, aber das ruft sie nicht ab. Und von daher denke ich, wir müssten schon ein bisschen mehr bringen.
6: Also ich glaube schon, dass es ein kleiner Weckruf sein sollte, weil die eine oder andere Leistung auch ein bisschen besorgniserregend war, fand ich. Aber ja, an sich bin ich positiv gestimmt.
0: Ja, ich glaube, das war so ein klassischer, ach naja, wir sind ja sowieso weiter und dann ist man einfach, glaube ich, nicht so richtig bei der Sache.
1: Ja.
0: Also ich meine, das ist immer auch so eine Einstellungsfrage, ne? Ich will jetzt nicht sagen, dass die Jungs das irgendwie locker angegangen sind, aber man hört ja dann doch irgendwie immer so ein bisschen, ach naja.
1: Wir sind ja weiter.
0: Wir sind ja weiter. Brauchst du jetzt
1: nicht. Ich glaube,
0: ne?
1: So eine Niederlage tut auch mal ganz gut.
0: Definitiv, ja? Glaube ich
1: also
0: auch.
1: Also insofern, Dämpfer zur richtigen Zeit. Mhm. Deutschland verliert gegen Ecuador. Und ich muss ja sagen, mein inneres Ich, das hat gestern hier beim Radio Paloma Tippspiel
0: Ich bin richtig schockiert.
1: Wir haben uns ja gestern drüber unterhalten und ich habe gesagt, 1:0 für Deutschland. Und was habe ich gemacht?
0: 1:0 für Ecuador hast du getippt, ne? So, und damit hast du halt, weil du quasi richtig gelegen hast am Ende mit dem Schlussergebnis, hast du echt nochmal richtig Punkte eingesackt,
1: so
0: ja. Aber ich bin auch gar nicht mehr so schlecht. Ich bin immerhin jetzt schon auf Platz 9 von 11. Ich bin schon einen nach oben gearbeitet quasi. Ja, und am Montag geht es dann natürlich um alles beim nächsten Spiel im 16. Finale. Das Spiel, das beginnt auch wieder recht spät um 22.30 Uhr. Und gegen wen? Na, das werden wir noch erfahren.
1: So, kurzer Blick auf die Uhr. Wir haben es damit 8:13. Einen schönen guten Morgen heute am Freitag. Und 2026 feiern wir gefühlt ein Jubiläum nach dem anderen.
0: Ja, Olaf der Flipper, Wolfgang Petri, Vanessa Mai, Helene Fischer und auch Andrea Berg. Und zwar mit ihrem Song Du hast mich tausendmal belogen. Der wird dieses Jahr 25 Jahre alt. Und genau deswegen gibt es quasi zu diesem Jubiläum eine Neuversion.
1: Ja.
0: Und wie die klingt und was dieser Song für Andrea persönlich bedeutet, das klären wir gleich hier bei uns in den Radio Paloma Star News.
1: Wir bringen sie immer näher an die Stars. Schönen guten Morgen jetzt mit Chris Wolf.

0: Die Jungs von Stereo Act zusammen mit Lena Marie Engel. Wir feiern hier auf Radio Paloma 100% deutscher Schlager. Wir haben es 8.19 Uhr.
1: Morgen lohnt es sich mal in den Himmel zu schauen und zwar um die Mittagszeit.
0: Genau, da wird nämlich ein großer Asteroid an der Erde vorbeifliegen und der wird mit einem normalen Fernglas zu sehen sein, denn er wird so nah wie nur wenige Asteroiden überhaupt an der Erde vorbeifliegen.
1: Ja, um 13.14 Uhr mitteleuropäischer Zeit wird es soweit sein. Ja, dann wird er gerade mal 2,5 bis 3 Millionen Kilometer nah bzw. weit weg sein. Ja. Experten sagen ja auch, das ist ungefähr der Abstand zwischen Italien und der Fußball-Weltmeisterschaft. Ja. Ganz knapp. Ganz knapp.
0: Ganz knapp. Kann man sehen. Bloß im Auge.
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1: Und heute Morgen geht es um Andrea Berg.
4: Du hast mich tausendmal belogen.
0: Ja, wir haben ja diese Woche schon festgestellt, dass 2026 ein echtes Jubiläumsjahr ist. Ne? Also Olaf der Flipper feiert 65 Jahre auf der Bühne, Wolfgang Petri 50, Helene Fischer 20 Jahre und Andrea Berg, die feiert ebenfalls Jubiläum und zwar 25 Jahre Du hast mich tausendmal belogen.
1: Ja, jeder von uns kennt dieses Lied, kann es mitsingen und es ist ja auch sogar Andreas berühmtestes Lied. Ne?
0: Ja, und das, obwohl der Song am Anfang gar nicht so einen leichten Start hatte, wie sie uns verraten hat.
5: Ja, das war damals schon eine wirklich krasse Sache, weil am Anfang konnte ich das Lied gar nicht so wirklich singen, weil dieser Schmerz und dieses Verlassenwerden, das war so ganz tief in mir drin. Ich habe schon immer all diese Gefühle aufgeschrieben und in irgendwelchen Songs verarbeitet. Und am Anfang waren Eugen und die Plattenfirma gar nicht so davon überzeugt, weil der fängt ziemlich holprig an und erzählt diese Geschichte, du brauchst das Gefühl, frei zu sein. Niemand, sagst du, fängt dich ein. Doch es war total Liebe pur. Manchmal frage ich mich, warum du? Irgendwie hat es keiner so verstanden, aber die Menschen, die es dann nachher gehört haben, die haben es einfach gefühlt, weil ich es gefühlt habe und weil ich es so aus meinem tiefsten inneren Schmerz herausgesucht habe. Eigentlich ist das die Liebe. Die Liebe verzeiht alles. Die Liebe nimmt alles hin. Die Liebe fragt nicht. Die Liebe wiegt nicht auf. Liebe rechnet nicht ab. Und so sehr dieses tausendmal belogen auch gegen alle Ex-Männer schießt, heißt doch die letzte und wichtigste Zeile vom Refrain, ich würde es wieder tun mit dir heute Nacht.
1: Ja, und das hat sie musikalisch jetzt 25 Jahre später wieder gemacht. Ne?
0: Genau, du hast mich tausendmal belogen, ist jetzt in 2026 angekommen in einem neuen Gewand. Und wie diese Version klingt jetzt zum Jubiläum, das hören wir jetzt. Hier ist Andrea Berg mit Du hast mich tausendmal belogen.

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1: Ich bin Katrin Müller. Die venezolanische Regierung spricht von einer Tragödie nie dagewesenen Ausmaßes. Nach den beiden schweren Erdbeben steigt die Zahl der Opfer stündlich. Besonders stark betroffen ist die Region rund um die Hauptstadt Caracas. Dort sind Dutzende Gebäude kollabiert. Retter versuchen, Verschüttete aus den Trümmern zu bergen.
2: Hunderte Häuser wurden zerstört oder schwer beschädigt. Viele Überlebende haben also ihr Zuhause verloren und bangen vor den Trümmern um ihre Angehörigen. Das gesamte Ausmaß der Katastrophe ist auch heute Morgen noch überhaupt nicht abzusehen. Die Behörden befürchten, dass noch Tausende in den Trümmern vermisst werden. Auch die Zahl der Todesopfer lässt sich noch nicht genau sagen. Aktuell spricht die Regierung von 235 Toten. Am Ende dürften es aber deutlich mehr sein. Fiona Reinhardt, Nachrichtenredakteurin.

0: In Zukunft sollen zum Beispiel wichtige Autobahnabschnitte oder auch Brücken das Label überragendes öffentliches Interesse erhalten und damit zügiger saniert oder ausgebaut werden können als bislang. Es kann dann künftig auch passieren, dass Naturschützer das Nachsehen haben. Lea Matschulat, Nachrichtenredaktion.
1: Eine Rentenkommission des Deutschen Gewerkschaftsbunds hat ein eigenes Konzept zur Altersvorsorge als Gegenentwurf zur Regierung erarbeitet. Das Konzept verlässt sich allein auf die gesetzliche und eine verpflichtende betriebliche Rente. Einem höheren Rentenalter erteilt die DGB-Kommission eine Absage. Zum Fußball. Ernüchterung bei der deutschen Mannschaft. Im dritten WM-Gruppenspiel hat das Team von Julian Nagelsmann bei New York verdient mit 1:2 gegen Ecuador verloren. Dennoch zieht Deutschland als Gruppenerster in die K.O.-Phase ein. In die K.O.-Runde geschafft haben es auch die Elfenbeinküste mit einem 2:0-Sieg gegen Curaçao und die Niederlande mit einem 3:1-Erfolg gegen Tunesien. Auch Japan und Schweden sind durch ein 1:1-Unentschieden im direkten Duell weiter. Australien ist ebenfalls in die K.O.-Phase trotz Nullnummer gegen Paraguay eingezogen. Co-Gastgeber USA kassierte einen Stimmungsdämpfer. Das Team unterlag 2:3 gegen die Türkei. Zum Wetter, die aktuelle Vorhersage des Deutschen Wetterdienstes. Den Tag über verbreitet sonnig und trocken. Es wird wieder sehr heiß mit Höchstwerten zwischen 31 und 38 Grad. Im Westen und Südwesten lokal bis 41 Grad. Morgen später am Tag an der Nordsee sowie vom westlichen Mittelgebirgsraum über den Westen bis nach Niedersachsen kräftige Gewitter, teils auch Unwetter. Sonst meist sonnig und trocken. Es wird mit Temperaturen zwischen 36 und 41 Grad teils extrem heiß.
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3: Einen schönen guten Morgen, wir haben es 8.34 Uhr. Wir starten rein in Richtung Wochenende heute am Freitagmorgen. Ja, und egal wie die deutsche Fußballnationalmannschaft spielt, bei uns sind sie immer ein Gewinner.
4: Genau, denn wir kosten diese Fußballweltmeisterschaft von vorne bis hinten aus. Und zwar bis zum großen Finale. Wie gesagt, völlig egal, wie weit Deutschland kommt. Sie gewinnen bei uns hier jeden Tag ein WM-Barbecue-Paket von Fleischer und der Koch. Heute Morgen hat sich schon der Orhan gefreut aus Süderlügum in Schleswig-Holstein. Jawohl. 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
3: Wir drücken ganz fest die Daumen und starten jetzt in Richtung Wochenende mit Ben Zucker. Hier ist der Sonne entgegen.

0: Ibo um 8.42 Uhr.
1: Guten Morgen.
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1: Ja, stehen uns richtig, richtig heiße Tage bevor. Temperaturen bis zu 40 Grad erwarten uns jetzt. Und die Deutsche Bahn, die hat ja schon gesagt, dass man die Zugtickets kostenlos stornieren kann, falls man sagt, nee, ich möchte da jetzt irgendwie doch nicht unterwegs sein. Aber manchmal lässt es sich ja nicht vermeiden, ne? Und wenn man dann im Auto sitzt und es so heiß ist, na, das kann ganz schön gefährlich werden, ne?
0: Ja, besonders wenn man keine Klimaanlage hat, ja. Wie man das Auto möglichst kühl hält, darüber sprechen wir jetzt mit Fiona Reinhardt aus der Radio Paloma Redaktion. Schönen guten Morgen.
3: Schönen guten Morgen.
0: So, was kann ich denn machen, dass es im Auto erst gar nicht so heiß wird?
3: Ja, im Optimalfall parken wir das Auto natürlich im Schatten, aber das klappt ja auch nicht immer. Deswegen gibt es so ein paar einfache Hilfsmittel. Am besten ist laut ADAC eine Abdeckplane, die einmal rund ums Auto geht, also so eine Halbgarage. Mhm. Auch reflektierende Sonnenschutzfolien für außen auf dem Auto können helfen. Wer das alles nicht griffbereit hat, kann tatsächlich auch einfach helle Tücher nehmen und damit Lenkrad, Armaturen und Sitze abdecken. Mhm. Auch das kann zumindest für ein paar Grad weniger im Auto sorgen, denn vor allem die Oberflächen heizen sich stark auf, sagt der ADAC.
0: Oh ja, das kenne ich nur zu gut, ja. Wenn man dann irgendwie das Lenkrad anfasst, ja, dann ist erstmal
3: klingt man wie Michael Jackson.
0: Ja, aber welcher Autofahrer kennt das nicht, ne? Dann stehst du irgendwo in der Sonne, machst dann die Tür auf und erstmal kommt dir so ein richtiger, ja, so eine richtige
3: Schwallhitze.
0: Bluthitze entgegen, ja, quasi.
3: Genau.
0: Was kann ich denn dagegen machen, damit die Fahrt dann angenehm wird?
3: Halbwegs zumindest. Um die angestaute Hitze ganz schnell aus dem Auto zu bekommen, hilft erstmal alles aufreißen und für Durchzug sorgen. Wenn wir dann losfahren, gerne Klimaanlage an, wenn vorhanden im Auto. Mhm. Aber hier bitte aufpassen. Von der Hitze auf arktische Temperaturen zu wechseln, ist meistens keine gute Idee, sagt der ADAC. Mhm. Das kann nämlich zu Kreislaufproblemen und Erkältungen führen. Wir sollten die Klimaanlage deswegen auf Wohlfühltemperaturen zwischen ca. 22 und 25 Grad einstellen und die Luft gleichmäßig im Auto zirkulieren lassen. Also die Düsen sollten jetzt nicht unbedingt direkt auf den Körper oder ins Gesicht pusten.
1: Ja, ja, okay. Und gerade dieses nicht zu kalt. Mein Freund ist nämlich auch so ein Kandidat, der das gerne irgendwie mal auf 18 Grad oder sowas.
0: 18 Grad.
1: Ja, ja, ja.
0: Ich habe meine Klimaanlage jetzt extra hochgestellt die letzten Tage.
1: Ja, damit
0: auf 25
1: man eben nicht
0: Grad.
1: Krank wird.
0: Ja,
1: ja, und aber ich meine, man muss es sagen, Klimaanlage, ne, das frisst einfach ordentlich, ich sag mal, Benzin oder bei einem E-Auto Reichweite. Mhm. Trotzdem ist es nicht zu unterschätzen, wenn das Auto nicht runtergekühlt wird, dann ist es gar nicht so gut. Also warum sollte man die Hitze denn nicht einfach nur aushalten?
3: Wenn die Temperaturen von 25 auf 35 Grad hochklettern, steigt das Unfallrisiko laut ADAC um 20%.
0: Mhm.
3: Das liegt daran, dass unser Puls steigt und dadurch können wir uns schlechter konzentrieren und die Reaktionsfähigkeit sinkt. Laut ADAC ist bei so hohen Temperaturen im Auto zu fahren vergleichbar mit einer Fahrt unter Einfluss von 0,5 Promille Alkohol, also nicht ungefährlich.
1: Wow, ja, Wahnsinn.
0: Definitiv. Also runterkühlen lohnt sich auf jeden Fall. Ja, und ich sag an dieser Stelle ja auch immer, Sonnenbrille auf. Das macht auch gleich 2-3 Grad kühler.
1: Ist es so, vom Kopf allein und vom Aussehen sowieso, ne?
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0: Daniel Sommer, was ist letzte Nacht passiert? Fragen sich viele heute auch nach diesem Fußballspiel.
1: Oh ja.
0: Die neuen deutschen Schlager, die hören sich hier bei uns immer zuerst. Wir haben es 8.53 Uhr, hier ist Radio Paloma, 100% deutscher Schlager.
2: Nach den beiden schweren Erdbeben in Venezuela steigt die Opferzahl stündlich. Mehr dazu hier gleich bei uns in den Radio Paloma Nachrichten um 9 Uhr.
0: Ja, wir haben es ja heute Morgen schon mal angesprochen. Wer angesichts der erwarteten Hitze eine geplante Bahnreise nicht antreten will, der kann jetzt sein Bahnticket kostenfrei stornieren. Die Deutsche Bahn, die bietet erstmals in ihrer Geschichte eine sogenannte Hitzesonderkulanz an.
2: Ja, die hohen Temperaturen seien eine große Belastung für die Infrastruktur, also für die Gleise und Technik der Bahn. Wie viel Reinhard aus der Radio Paloma Redaktion weiß.
3: Die Weichen und die Technik könnten durch Hitze und Sonne beschädigt werden, heißt es von der Deutschen Bahn. Außerdem steige einerseits die Gefahr für Böschungsbrände, andererseits hat der Deutsche Wetterdienst ja auch schon Unwetter angekündigt. Die Bahn sei darauf gut vorbereitet, trotzdem könne es zu Beeinträchtigungen kommen. Deswegen können Fahrgäste Tickets für Fernreisen kostenlos stornieren. Voraussetzung ist, dass das Ticket bis zum 23. Juni gebucht wurde und die Reise bis zum 30. Juni stattfinden sollte. Diese Tickets können online oder im Reisezentrum storniert werden.
0: Okay, also das ist auf jeden Fall gut zu wissen. Ja, die Hitze, die trifft uns alle. Temperaturen über 40 Grad sind jetzt angesagt und wir haben für Sie mal die Top 3 Anzeichen für Sie rausgesucht, an denen Sie merken, ja, es ist wirklich zu heiß.
2: Ja, Platz 3, ja, Sie haben vergessen, den Elektrogrill einzuschalten, aber die Würstchen, die sind trotzdem durch.
0: Platz 2 ist, Sie machen bei der WM alle Trinkpausen mit, ebenfalls mit isotonischen Getränken.
2: Ja, ist ja klar, ne? Und der ultimative Platz und das ultimative Anzeichen dafür, dass es wirklich zu heiß ist draußen, ist auf Platz 1. In der Zeitung steht, Dachgeschosswohnung zu verschenken.
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1: Ich bin Katrin Müller. Die Zahl der Todesopfer nach den schweren Erdbeben in Venezuela ist auf über 230 gestiegen. Mehr als 4.300 Verletzte seien bisher in öffentlichen Krankenhäusern behandelt worden. Das sagte der venezolanische Gesundheitsminister.
2: Feuerwehr, Polizei und Helfer arbeiten rund um die Uhr, um Verschüttete zu bergen. Teilweise auch mit bloßen Händen. Aus Ländern wie Deutschland und Mexiko werden Rettungskräfte entsandt, um nach Überlebenden zu suchen. Knapp 50 Einsatzkräfte des Technischen Hilfswerks fliegen an diesem Freitag in das Katastrophengebiet. Aus Lateinamerika, Andreas Osagabrius.
1: Deutschlands Verbraucher haben künftig ein Recht auf Reparatur. Der Bundestag beschloss am Abend die Umsetzung einer EU-Richtlinie. Hersteller von Waschmaschinen, Mobiltelefonen, Tablets oder E-Bikes werden damit gesetzlich verpflichtet, ihre Produkte während der üblichen Lebensdauer zu einem angemessenen Preis zu reparieren.
3: Das neue Gesetz soll die Wegwerfmentalität beenden. Konkret werden die Hersteller verpflichtet, Geräte während ihrer üblichen Lebensdauer zu einem angemessenen Preis zu reparieren. Auch unabhängig von der Dauer der Produktgarantie, die meist kürzer ist. Außerdem müssen Geräte künftig reparierbar konstruiert sein. Damit soll zum Beispiel verhindert werden, dass Geräte mit Akkus gebaut werden, die man nicht tauschen kann. Die Abfallwirtschaft begrüßt das Vorhaben. Von der Industrie kommt dagegen eher Kritik. Aus Berlin, Ronny Tochau.
1: Erstmals an einem Junitag könnte heute die 40-Grad-Marke in Deutschland geknackt werden. Laut den Experten des Deutschen Wetterdienstes sind sogar Temperaturen bis zu 41 Grad möglich. Konkret deutet sich dies wohl für den Oberrhein bis zum Rhein-Main-Gebiet an. Zum Fußball. Ernüchterung bei der deutschen Mannschaft. Im dritten WM-Gruppenspiel hat das Team von Julian Nagelsmann bei New York verdient mit 1:2 gegen Ecuador verloren. Dennoch zieht Deutschland als Gruppenerster in die K.O.-Phase ein. In die K.O.-Runde geschafft haben es auch die Elfenbeinküste mit einem 2:0-Sieg gegen Curaçao und die Niederlande mit einem 3:1-Erfolg gegen Tunesien. Auch Japan und Schweden sind durch ein 1:1-Unentschieden im direkten Duell weiter. Australien ist ebenfalls in die K.O.-Phase trotz Nullnummer gegen Paraguay eingezogen. Co-Gastgeber USA kassierte einen Stimmungsdämpfer. Das Team unterlag 2:3 gegen die Türkei. Zum Wetter, die aktuelle Vorhersage des Deutschen Wetterdienstes. Den Tag über verbreitet sonnig und trocken. Es wird wieder sehr heiß mit Höchstwerten zwischen 31 und 38 Grad. Im Westen und Südwesten lokal bis 41 Grad. Morgen später am Tag an der Nordsee sowie vom westlichen Mittelgebirgsraum über den Westen bis nach Niedersachsen kräftige Gewitter, teils auch Unwetter. Sonst meist sonnig und trocken. Es wird mit Temperaturen zwischen 36 und 41 Grad teils extrem heiß.
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4: 3:09, einen schönen guten Morgen.
5: Guten Morgen.
4: Wir starten rein in den Freitag und das heißt, es gibt jetzt die Auflösung im Nur 9 Uhr Schlagerquiz.
5: Genau, es gibt wie immer unsere Nur 9 Uhr Uhr zu gewinnen, ein smarter Lautsprecher mit Wecker, mit Uhr und natürlich können Sie damit Radio Paloma empfangen. Sie haben wie immer fleißig mitgerätselt und mitgemacht und so schwer war es ja diese Woche auch nicht, muss man ganz ehrlich zugeben. So und mitgemacht hat auch der Mario aus Nauen. Schönen guten Morgen.
6: Hallo.
5: Mario, war es schwer?
6: Nee, eigentlich nicht.
5: Nee.
4: Wollen wir uns die Stimme noch mal gemeinsam anhören?
6: Ja, gerne.
7: Aber danke, danke schön.
5: So, Mario, und wer ist das?
6: Eloy de Jong.
5: Ja, Eloy de Jong. Das sagt er einfach so, so ein Mario.
4: Haben Sie es rausgefunden, gleich beim ersten Mal?
6: Ja, gleich beim ersten Mal.
5: Okay, ja. Okay. Na dann verdient Profi. Gewonnen, genau. Mario, Uhr schicken wir Ihnen zu, damit, wie gesagt, ganz viel Freude können Sie Radio Paloma hören. So, bevor wir Sie ins Wochenende entlassen, wie kühlen Sie sich jetzt ab in den nächsten Tagen?
6: Mit Baden.
5: Mit Baden, ach, sehr gut. Das klingt
4: na,
5: sehr
4: dann
5: gut.
4: Aber auf in den See.
5: Ich wollte gerade sagen, in der Badewanne oder?
6: Im See.
5: Im See, okay. Mario, dann liebe Grüße nach Nauen und ein schönes Wochenende, ja?
6: Danke.
5: Tschüss.
4: So, und die nächste Nur 9 Uhr Uhr, die gibt's ab Montag hier bei uns wieder zu gewinnen. Ja, dann haben wir eine neue Stimme für Sie.
5: Genau, wieder eine neue Woche zum Miträtseln, also Montag einschalten, kurz nach 9.

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1: Ila de Jong und Ross Anthony, viel mehr als das Beste zum Start in diesen Freitagmorgen hier auf Radio Paloma, 100% deutscher Schlager. Wir haben es 9 Uhr und 11 Minuten.
2: Das war gestern einmal nichts. Hm. Deutschland hat sich ja als Gruppenerster für die K.O.-Runde der XXL-Weltmeisterschaft qualifiziert. Ja. Aber das letzte Gruppenspiel gestern Abend gegen Ecuador, das hat die deutsche Fußballnationalmannschaft 2-1 verloren.
1: Ja, und das, obwohl die Mannschaft eigentlich einen neuen Rekord aufgestellt hatte. Ne? Bereits in der zweiten Minute schoss ja Leroy Sané das erste Tor. Und das war das schnellste Tor der deutschen WM-Geschichte.
2: Ja, wir schalten auch heute Morgen wieder dazu in die USA zu Radio Paloma WM-Reporter Thomas Bremser. Schönen guten,
1: guten Morgen, Thomas.
3: Guten Morgen aus New York.
1: Thomas, du warst beim Spiel gestern auch mit dabei. Die Fans sind enttäuscht, wir sind enttäuscht. Wie war es für dich? Wie hat sich das Spiel für dich live im Stadion angefühlt?
3: Ja, es war eindeutig die bisher schlechteste Turnierleistung mit einigen Totalausfällen. Und das überrascht vor allem, weil es so gut losging. Keine 2 Minuten sind gespielt. Da trifft der oft kritisierte Leroy Sané. Das Tor hätte aber nicht zählen dürfen, davor ein klares Foul von Pavlovic. Bis zum Ausgleich hat es nicht lange gedauert und nach gut 80 Minuten dann der Siegtreffer, bei dem Manuel Neuer nicht gut aussah. Das Fazit von Julian Nagelsmann bei Magenta TV.
4: Für Ecuador ging es um alles. Hat man schon gemerkt, dass die auf dem Gaspedal waren. Als Roten Halbzeit war es dann auch verdient.
3: Also im nächsten Spiel muss sich das deutsche Team deutlich steigern.
2: Ja, ab sofort darf nur noch gewonnen werden,
1: genau,
2: nicht mehr verloren
1: es
2: werden.
1: Gilt
2: ne?
1: jetzt. Wie hat denn die Mannschaft das Spiel wahrgenommen oder empfunden?
3: Kapitän Joshua Kimmich, der früh ausgewechselt wurde, sagt zwar, wir müssen das Spiel aufarbeiten, das geht so nicht.
5: Trotzdem ist jetzt nichts passiert zum Glück und wir dürfen uns keine weitere Niederlage erlauben, das ist klar.
3: Kimmich bei Magenta TV. Die Fans machen sich durchaus Sorgen.
6: Ich glaube, optimistisch und euphorisch geht man hier sicherlich nicht raus.
7: Also ich glaube schon, dass es ein kleiner Weckruf sein sollte, weil die einzelne Leistung auch ein bisschen besorgniserregend war, fand ich.
3: Es bleibt wenig Zeit, das Team wieder aufzubauen. Direkt nach dem Spiel ging es wie immer zurück ins deutsche WM-Lager mit den Familien.
2: Thomas, wir haben es ja gerade schon gesagt, du warst im Stadion mit dabei. Wir haben es ja nur vom Fernseher sehen können, ja, aber die Stimmung war doch eigentlich schon sensationell.
1: Und ich meine, Julian Nagelsmann hat es gesagt, für Ecuador ging es um alles.
3: Ja, das Stadion hat vor allem nach dem 2-1 gebebt. Eine gelbe Party auf den Tribünen, unter den Augen übrigens von Popstar Sabrina Carpenter. Die Fans aus Ecuador eindeutig in der Überzahl. Wie sich der Trainer nach dem Sieg gefreut hat und die Fans auch lange nach dem Spiel noch, das hat auch den deutschen Fans imponiert.
7: Wir saßen halt zwischen ganz vielen Ecuadorianern. Die Stimmung war ja Weltklasse, würde ich schon fast sagen.
3: Die riesige ecuadorianische Community hier im Großraum New York hat noch bis tief in die Nacht gefeiert.
2: Ja, hatten ja auch allen Grund dazu auf jeden Fall.
1: Definitiv. So, nun ist es ja ein bisschen besonders, denn wir wissen immer noch nicht, auf wen wir im nächsten Spiel treffen werden. Ja, die Mannschaft, die kann sich ja irgendwie jetzt auch gar nicht vorbereiten, oder?
2: Ja, nicht so richtig zumindest.
3: Ja, das geht kaum. Der Bundestrainer und sein Team haben sich die wahrscheinlichsten Gegner schon angeguckt in einer Videoanalyse, zum Beispiel Paraguay und Australien. Mhm. Ganz konkret wissen wir das erst nach dem Ende des letzten Gruppenspiels unserer Zeit hier gegen Mitternacht.
8: Ich glaube, kann sich jeder vorstellen, dass es bessere Konstellationen gibt, als die Samstagnacht durchzuschruppen, um dann am Sonntag der Mannschaft den Gegner vorzustellen.
3: Eine Trainingseinheit bleibt dem Team dann nur noch, um sich auf den Gegner vorzubereiten.
1: Ja, und wir haben uns die Wahrscheinlichkeiten auch mal angeschaut, ne? Also Paraguay, da ist aktuell die höchste Wahrscheinlichkeit bei 34,6% und Schottland hat die geringste 6,4%.
2: Ja.
1: Aber es ist völlig egal, auf wen wir da treffen. Wenn wir das 16-Finale schaffen, dann wartet ein richtiger Hammer auf uns, nämlich Frankreich oder Norwegen. Weiß ich jetzt nicht.
2: Ja,
1: Mbappé
2: nicht
1: gegen
2: so einfach,
1: Haaland.
2: Ne?
1: Und das ist ein bisschen Pest oder Cholera, sage ich ehrlich.
2: Aber erstmal müssen wir das 16-Finale auch überstehen, ne? So, kurzer Blick auf die Uhr. Wir haben es damit 9 Uhr und 14 Minuten. Einen schönen guten Morgen.
1: Guten Morgen. Ja, es gibt sie schon als Barbie, es gibt sie als Wachsfigur und jetzt gibt sie zum auf den Briefkleben. Helene Fischer, die bekommt nämlich zum Jubiläum ihre ganz eigenen Briefmarken. Mehr dazu gibt es gleich hier bei uns in den Radio Paloma Star News.
2: 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Schönen guten Morgen jetzt mit Sonja Liebing. Wenn ich nicht

0: Nicole hier auf Radio Paloma, 100% deutscher Schlager. Ja, und Sie werden wir nächste Woche Sonntag nochmal bei Immer wieder Sonntag sehen. Es ist ja die letzte finale Staffel und Nicole wird dann nochmal einen Live-Auftritt haben. Merken wir uns also schon mal vor. Wir haben es 9.22 Uhr damit.
1: Wir sind mitten in den bisher heißesten Tagen des Jahres. Und was wird da heute gefeiert, Nora?
0: Ja, passt nicht so ganz. Der internationale Tag der Kälte.
1: Ja, Sie haben richtig gehört. Die Kältebranche, die feiert heute weltweit den internationalen Tag der Kälte.
0: Ja, sie erinnert damit an den Geburtstag des britischen Physikers Lord William Kelvin. Er ist ja der Namensgeber der absoluten Temperaturskala oder besser bekannt der Kelvin-Skala.
1: Ja, und dazu ist jetzt Tanja Wagner aus der Radio Paloma-Redaktion bei uns. Schönen guten Morgen.
2: Guten Morgen.
1: So, angesichts dieser Affenhitze, die uns jetzt da in den nächsten Tagen erwartet, ist ja der Gedanke an eine Tiefkühlkammer zum Beispiel sehr verlockend, ne?
2: Absolut. Aber ganz so easy ist die Arbeit in den minus 25 Grad kalten Tiefkühlhäusern nicht. Maximal 2 Stunden dürfen sich Beschäftigte da aufhalten. Danach müssen sie für eine Viertelstunde nach draußen zum Aufwärmen. Dann, was zur Statistik, durchschnittlich 28 Fischstäbchen und 15 Tiefkühlpizzen verspeist jeder hierzulande im Jahr. Und es gibt sogar Tiefkühlware für Hunde, Frostfleisch. Das soll gesünder sein als Dosenfutter. Dank Schockfrostung braucht es generell keine Konservierungsstoffe und Vitamine und Mineralien bleiben erhalten. Die Idee, Lebensmittelschock zu frosten, kam einem Amerikaner vor mehr als 100 Jahren, übrigens bei einer Expedition in die Arktis.
0: Ja, und ich sag dir ganz ehrlich, was wären wir in den nächsten Tagen ohne Tiefkühlkost, ja? Du weißt ja, ich bin ja jetzt auch in der Tiefkühlindustrie, meine Eismaschine ist angekommen, aber ich muss ehrlicherweise sagen, ich habe jetzt noch nicht angefangen. Ich habe noch nichts eingefroren, ja,
1: warum
0: aber am Wochenende,
1: nicht?
0: Stefan, ja, beruhige dich doch. Da werde ich dann endlich mal ins Business einsteigen.
1: Und wir, ich komme dann vorbei und es ist kein
0: und
1: Eis
0: es ist nichts da. Ja, ja. Um Gottes Willen.
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1: Und heute Morgen geht es um Helene Fischer.
5: Wie ein Blitz habe ich mich verliebt aus dem Nichts. Warst du da so schnell wie ein Blitz?
1: Ja, es gibt Helene Fischer ja schon als Wachsfigur. Ja. Es gibt eine Barbie. Und jetzt gibt es Helene Fischer auch als Briefmarke.
0: Richtig. Anlässlich ihres 20-jährigen Jubiläums bekommt Helene von der Deutschen Post jetzt ein ganz besonderes Geschenk, eine eigene Briefmarkenkollektion. Die Briefmarken, die besitzen einen Portowert von 95 Cent und können ganz normal für den Versand von Standardbriefen genutzt werden. Es gibt da verschiedene Motive aus Helenes Karriere, besonders ja eindrucksvolle Bühnenaufnahmen oder von Stadionkonzerten oder halt eben auch Schriftzüge ihrer bekanntesten Songs. Und ergänzt wird das Ganze durch eine besonders seltene, handsignierte Goldausgabe, die quasi speziell für Sammler angelegt wurde.
1: Ja, und für viele Fans wird der jetzt ein doppelter Traum wahr.
0: Doppelt?
1: Naja, also da können jetzt viele mal an Helene lecken. Ja,
0: ja, nee, also die Briefmarke ist selbstklebend.
1: Ja,
0: sorry, der Traum wird nicht wahr.
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1: Ich bin Katrin Müller. Die Zahl der Todesopfer nach den schweren Erdbeben in Venezuela ist auf über 230 gestiegen. Mehr als 4.300 Verletzte seien bisher in öffentlichen Krankenhäusern behandelt worden. Das sagte der venezolanische Gesundheitsminister.
2: Feuerwehr, Polizei und Helfer arbeiten rund um die Uhr, um Verschüttete zu bergen. Teilweise auch mit bloßen Händen. Aus Ländern wie Deutschland und Mexiko werden Rettungskräfte entsandt, um nach Überlebenden zu suchen. Knapp 50 Einsatzkräfte des Technischen Hilfswerks fliegen an diesem Freitag in das Katastrophengebiet. Aus Lateinamerika, Andreas Osagabrius.
1: Deutschlands Verbraucher haben künftig ein Recht auf Reparatur. Der Bundestag beschloss am Abend die Umsetzung einer EU-Richtlinie. Hersteller von Waschmaschinen, Mobiltelefonen, Tablets oder E-Bikes werden damit gesetzlich verpflichtet, ihre Produkte während der üblichen Lebensdauer zu einem angemessenen Preis zu reparieren.
3: Das neue Gesetz soll die Wegwerfmentalität beenden. Konkret werden die Hersteller verpflichtet, Geräte während ihrer üblichen Lebensdauer zu einem angemessenen Preis zu reparieren. Auch unabhängig von der Dauer der Produktgarantie, die meist kürzer ist. Außerdem müssen Geräte künftig reparierbar konstruiert sein. Damit soll zum Beispiel verhindert werden, dass Geräte mit Akkus gebaut werden, die man nicht tauschen kann. Die Abfallwirtschaft begrüßt das Vorhaben. Von der Industrie kommt dagegen eher Kritik. Aus Berlin, Ronny Torau.
1: Erstmals an einem Junitag könnte heute die 40-Grad-Marke in Deutschland geknackt werden. Laut den Experten des Deutschen Wetterdienstes sind sogar Temperaturen bis zu 41 Grad möglich. Konkret deutet sich dies wohl für den Oberrhein bis zum Rhein-Main-Gebiet an. Zum Fußball. Ernüchterung bei der deutschen Mannschaft. Im dritten WM-Gruppenspiel hat das Team von Julian Nagelsmann bei New York verdient mit 1:2 gegen Ecuador verloren. Dennoch zieht Deutschland als Gruppenerster in die K.O.-Phase ein. In die K.O.-Runde geschafft haben es auch die Elfenbeinküste mit einem 2:0-Sieg gegen Curaçao und die Niederlande mit einem 3:1-Erfolg gegen Tunesien. Auch Japan und Schweden sind durch ein 1:1-Unentschieden im direkten Duell weiter. Australien ist ebenfalls in die K.O.-Phase trotz 0:0 gegen Paraguay.

0: 30 Grad. Im Westen und Südwesten lokal bis 41 Grad. Morgen später am Tag an der Nordsee sowie vom westlichen Mittelgebirgsraum über den Westen bis nach Niedersachsen kräftige Gewitter, teils auch Unwetter. Sonst meist sonnig und trocken. Es wird mit Temperaturen zwischen 36 und 41 Grad teils extrem heiß.
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2: Einen schönen guten Morgen, wir haben es 9.34 Uhr. Wir starten durch in Richtung Wochenende heute am Freitag. Bei vielen wird der Grill angeschmissen am Wochenende.
3: Ja.
2: Und das geht jetzt bei den meisten auch tatsächlich den ganzen Sommer so. Und deswegen gewinnen sie auch den ganzen Sommer während der Fußball-Weltmeisterschaft bei uns jeden Tag von Montag bis Freitag ein leckeres Barbecue-Grillpaket von Fleischer und der Koch.
3: Genau, für den perfekten Grillabend. Und das ist auch völlig unabhängig davon, wie weit die deutsche Fußballnationalmannschaft kommt. Nach dem Spiel gestern müssen wir da ja ein bisschen vorsichtiger sein, sage ich ganz ehrlich. Ja. Aber gegrillt wird bei uns trotzdem. 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
2: Ja.
3: Dann sind Sie ganz automatisch im Lostopf und dann heißt es einfach nur ein bisschen Daumen drücken. Am Montag um 7.40 Uhr ziehen wir den nächsten Gewinner oder die nächste Gewinnerin.
2: Jetzt auf in Richtung Wochenende mit dem aktuellen Titel von Ramon Roselli. Hier ist Küss mich.

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0: Johnny Hamburg, Himbeereis zum Frühstück hier auf Radio Paloma, 100% deutscher Schlager um 9.41 Uhr.
1: Viele werden jetzt sagen, endlich sind sie da, vor allem viele Kids.
0: Ja. Oh ja.
1: Die ersten Bundesländer, die starten heute in die Sommerferien.
0: Ja, und für viele geht's dann in den Urlaub, wobei viele bleiben auch zu Hause, weil Reisen wird immer teurer.
1: Ja, trotzdem muss niemand auf Urlaubsstimmung verzichten. Auch in Deutschland gibt es tolle Orte, die echtes Fernreisefeeling vermitteln, wie Dominik Kotzur aus der Radio Paloma Redaktion weiß. Schönen guten Morgen.
2: Hallo.
0: So Dominik, wo gibt es denn in Deutschland besonders viel Urlaubs- oder vielleicht auch Italien-Flair?
2: Zum Beispiel in Bayern. Die kleine Inselstadt Lindau am Bodensee ist im Sommer ein perfekter Urlaubsort mit Promenaden, Eisdielen und dazu der Blick auf den See und die Berge.
1: Mhm.
2: Wer mag, kann sich ein Tretboot oder sogar ein kleines Motorboot mieten und über den See fahren. Traumhafte Sonnenuntergänge inklusive. Und wer Lust auf Berge und Karibik-Flair hat, der Walchensee mit seinem türkisfarbenen Wasser ist nicht weit entfernt und wird von vielen auch die bayerische Karibik genannt.
1: Okay, also das klingt ja auf jeden Fall schon mal traumhaft, ja. Jetzt bin ich ja eher so ein Strandurlauber, ja.
0: Genau.
1: Also Strand und Meer, wenn ich darauf nicht verzichten will, wo muss ich dann hin?
2: Auch für echtes Strand- und Meergefühl muss man nicht ins Ausland reisen. Die deutsche Nord- und Ostsee hat vieles zu bieten. Die ostfriesischen Inseln zum Beispiel in Niedersachsen locken mit breiten Sandstränden, Dünen und frischem Fisch.
1: Mhm.
2: Fischland da Zingst in Mecklenburg-Vorpommern gehört zu den schönsten Halbinseln der Ostsee. Dort treffen ruhige Wälder auf kilometerlange Sandstrände. Besonders der Weststrand am Darswald wurde von National Geographic als einer der schönsten Strände Deutschlands bezeichnet.
1: Mhm.
2: Und ganz ehrlich, ein Strandkorb ist doch oft gemütlicher als eine Strandliege.
0: Ja, Stefan, das siehst du ein bisschen anders. Ja. Ne? So, und welche Orte eignen sich für einen ruhigen Rückzug in der Natur?
2: Wer Natur und Ruhe sucht, findet in der Eifel, in Nordrhein-Westfalen oder Rheinland-Pfalz wunderschöne Ziele mit viel Grün, Seen und Möglichkeiten zum Campen, Paddeln oder Radfahren.
1: Mhm.
2: Auch im nördlichsten Bundesland bietet die Region rund um die Schlei in Schleswig-Holstein schöne Rückzugsorte.
0: Mhm.
2: Entlang des Ostseefjords findet man kleine Orte mit Reetdachhäusern und idyllische Stege, von denen man aus ins Wasser springen kann. Perfekt, um abzuschalten und die Natur zu genießen.
1: Mhm. Ja, also alles tolle Vorschläge für
0: und Stefan,
1: Urlaub in Deutschland.
0: Ja, und dann würde ich mal vorschlagen, du cancelst Barcelona nächste Woche.
1: Nee,
0: du bleibst einfach hier bei uns.
1: Nee, ich freue mich drauf. Ja, ab Montag geht's tatsächlich für ein paar Tage nach Barcelona. Ich lasse dich hier alleine, Nora.
0: Ja.
1: Na, schaffst du schon.
0: Nee.
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0: Neue Musik von Matthias Reim, die Sterne lügen hier auf Radio Paloma, 100% deutscher Schlager. Schönen guten Morgen.
1: Guten Morgen.
0: Bei uns hören Sie die neuen deutschen Schlagerhits immer zuerst. Wir haben es damit 9.52 Uhr.
1: Nach den schweren Erdbeben in Venezuela steigt die Opferzahl stündlich. Mehr dazu gibt's gleich hier bei uns in den Radio Paloma Nachrichten um 10.
0: So, gleich ab 10 heißt es Radio Paloma bei der Arbeit mit Claudia Landgraf. Für mich heißt es jetzt erstmal Beine hochlegen.
2: Ja,
0: morgen nochmal da.
2: Ich wollte gerade sagen, du bist morgen nochmal da und dann kannst du für ein paar Tage die Beine hochlegen.
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4: Heute geht Ihnen vieles leicht von der Hand. Gesagt, getan, könnte das Motto heißen. In Gesprächen wirken Sie überzeugend, professionell und durchsetzungsfähig.
3: Stier.
4: Heute stehen Ihnen viele Türen offen. Allerdings braucht es Achtsamkeit, um die Chancen überhaupt wahrzunehmen. Und vielleicht benötigen Sie auch einigen Mut, um den Schritt ins Unbekannte zu wagen.
3: Zwillinge.
4: Heute wartet mit einiger Wahrscheinlichkeit eine Überraschung auf Sie. Sie brauchen etwas Abwechslung. Deshalb reagieren Sie spontan so, dass der gleichförmige Alltagstrott durchbrochen wird.
3: Krebs.
4: Passen Sie auf, dass Sie mit den Gefühlen Ihrer Mitmenschen pfleglich umgehen. Sie könnten heute sonst näher am Wasser gebaut sein, als Sie es von sich kennen.
3: Löwe.
4: Wenn Sie ein Ziel haben, zu dem Sie sich berufen fühlen, so gelingt Ihnen jetzt ein Schritt in diese Richtung relativ leicht. Die Zeichen stehen auf Erfolg.
3: Jungfrau.
4: Heute läuft bei Ihnen alles wie geschmiert, denn Sie sind innerlich ausgeglichen. Sie können den Tag genießen oder die gute Stimmung nutzen, um nahezu mühelos einige Pflichten zu erfüllen.
3: Waage.
4: Eine Wissenslücke oder eine fehlende Information könnte Ihnen heute das Gefühl der Unterlegenheit vermitteln. Allerdings sollten Sie die Nase nicht in Dinge stecken, die Sie nichts angehen.
3: Skorpion.
4: Wenn Sie die Unruhe packt, sollten Sie sich eine Abwechslung gestatten. Etwas Unterhaltung, ein kleiner Spaß oder etwas Neues und Unbekanntes geben Ihrem Gefühlsleben die nötige Nahrung.
3: Schütze.
4: Beabsichtigen Sie etwas und sagen etwas ganz anderes? Gut so. Nur so entstehen neue Einsichten und Sie haben eine gute Gelegenheit, Ihre Ziele kritisch zu überdenken.
3: Steinbock.
4: Erinnerungen, die Sie noch nicht richtig verarbeitet haben, könnten heute wieder in Ihr Gedächtnis treten und für eine emotionale Reaktion sorgen. Fürchten Sie sich aber nicht vor Ihren Gefühlen.
3: Wassermann.
4: Sie stellen heute fest, wie Sie verstärkt auf Charme und Charisma eines anderen Menschen reagieren. Sie werden schneller eifersüchtig als sonst oder fühlen sich eingeengt.
3: Fische.
4: Sie haben viel persönlichen Charme, sind großzügig und tolerant. Mit Ihrer spontanen Offenheit und Ihrem Enthusiasmus können Sie andere für eine Sache begeistern und wirken überzeugend.
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1: Ich bin Katrin Müller. Marode Straßen und Brücken. Um unter anderem sie künftig schneller sanieren zu können, hat die Bundesregierung das Infrastrukturzukunftsgesetz erarbeitet. Heute wird darüber im Bundestag abgestimmt.
2: Mehr Tempo beim Bau von Straßen und Schienen. Dieses Motto gilt für die Bundesregierung beim Infrastrukturzukunftsgesetz. In Zukunft sollen zum Beispiel wichtige Autobahnabschnitte oder auch Brücken das Label überragendes öffentliches Interesse erhalten und damit zügiger saniert oder ausgebaut werden können als bislang. Es kann dann künftig auch passieren, dass Naturschützer das Nachsehen haben. Lea Matschulat, Nachrichtenredaktion.
1: Die venezolanische Regierung spricht von einer Tragödie nie dagewesenen Ausmaßes. Nach den beiden schweren Erdbeben steigt die Zahl der Opfer stündlich. Besonders stark betroffen ist die Region rund um die Hauptstadt Caracas. Dort sind Dutzende Gebäude kollabiert. Retter versuchen, Verschüttete aus den Trümmern zu bergen.
3: Hunderte Häuser wurden zerstört oder schwer beschädigt. Viele Überlebende haben also ihr Zuhause verloren und bangen vor den Trümmern um ihre Angehörigen. Das gesamte Ausmaß der Katastrophe ist auch heute Morgen noch überhaupt nicht abzusehen. Die Behörden befürchten, dass noch Tausende in den Trümmern vermisst werden. Auch die Zahl der Todesopfer lässt sich noch nicht genau sagen. Aktuell spricht die Regierung von 235 Toten. Am Ende dürften es aber deutlich mehr sein. Fiona Reinhardt, Nachrichtenredaktion.
1: Eine Rentenkommission des Deutschen Gewerkschaftsbunds hat ein eigenes Konzept zur Altersvorsorge als Gegenentwurf zur Regierung erarbeitet. Das Konzept verlässt sich allein auf die gesetzliche und eine verpflichtende betriebliche Rente. Einem höheren Rentenalter erteilt die DGB-Kommission eine Absage. Zum Fußball. Ernüchterung bei der deutschen Mannschaft. Im dritten WM-Gruppenspiel hat das Team von Julian Nagelsmann bei New York verdient mit 1:2 gegen Ecuador verloren. Dennoch zieht Deutschland als Gruppenerster in die K.O.-Phase ein. In die K.O.-Runde geschafft haben es auch die Elfenbeinküste mit einem 2:0-Sieg gegen Curaçao und die Niederlande mit einem 3:1-Erfolg gegen Tunesien. Auch Japan und Schweden sind durch ein 1:1-Unentschieden im direkten Duell weiter. Australien ist ebenfalls in die K.O.-Phase trotz Nullnummer gegen Paraguay eingezogen. Co-Gastgeber USA kassierte einen Stimmungsdämpfer. Das Team unterlag 2:3 gegen die Türkei. Zum Wetter, die aktuelle Vorhersage des Deutschen Wetterdienstes. Viel Sonne und wieder sehr heiß mit Höchstwerten zwischen 31 und 38 Grad. Im Westen und Südwesten können es lokal sogar rekordverdächtige 41 Grad werden. Das Wochenende startet im Westen und Nordwesten mit ein paar Wolken. Am Samstagnachmittag und am Abend können auch ein paar Gewitter auftreten, teils mit Unwetterpotenzial. Sonst meist sonnig und trocken, lediglich im Bergland vereinzelt Gewitter. Es wird teils sogar heißer als heute, lokal Höchstwerte über der 40-Grad-Marke.
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4: Um kurz nach 10 am Freitag, hallo, ich grüße Sie. Wieder ein mega heißer Tag heute. Abkühlung von oben ist erstmal nicht in Sicht. Da fällt es gar nicht weiter auf, wenn vom Grill her noch mehr heiße Luft durch den Garten weht. 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Gleich macht uns DJ Ötzi happy nach Anna-Karina Wojcik.

0: Radio Paloma, 100% deutscher Schlager, jetzt mit Howard Carpendale, nachts, wenn alles schläft. Bei der Hitze ist für viele an Schlaf allerdings kaum zu denken. Der nächtliche Hitzerekord liegt übrigens bei 26,2 Grad und wurde in Rheinland-Pfalz gemessen. Unsere Kollegin Claudia Wächter macht uns jetzt Hoffnung auf etwas Abkühlung.
1: Tropische Nächte also, für viele schlicht eine Qual, vor allem wenn man in den Städten wohnt. Und tagsüber, da klettert das Thermometer mancherorts bis an die 40 Grad. In einigen Baumärkten werden bereits Ventilatoren und Klimaanlagen knapp. Doch die gute Nachricht, zum Wochenstart, da ist Abkühlung in Sicht.

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0: Vincent Groß und die Esteriore Brothers auf Radio Paloma 100% deutscher Schlager. Amore mit Mio, die neuen deutschen Schlager, bei uns immer zuerst. Sonne satt und Temperaturen deutlich über 30 Grad, das bedeutet nicht nur für uns Menschen Stress, das bedeutet auch für Wälder und Wildtiere Stress. Denn mit der Hitze steigt auch die Waldbrandgefahr. Aktuell brennt der Wald zum Beispiel in Ferch in Brandenburg. Wie wir Brände verhindern können, darüber sprechen wir jetzt mit dem Biologen Thorsten Reinwald vom Deutschen Jagdverband. Hallo.
1: Hallo.
0: Welche Fehler machen wir denn im Sommer in den Wäldern?
1: Ja, viele unterschätzen gerade Zigarettenkippen, wenn die aus dem fahrenden Auto geworfen werden oder vielleicht auch am Wegesrand ausgetreten werden. Dann reicht ein kleiner Funke, der noch übrig bleibt, um ein großes Feuer zu entfachen. Genauso Grillen über offenem Feuer oder Lagerfeuer ist sehr problematisch. Genauso sieht es aus mit heißen Auspuffanlagen. Also wer sein Auto einfach am Straßenrand parkt im Sommer, der nimmt in Kauf, dass die heiße Auspuffanlage zum Beispiel trockenes Gras entzündet und ein Waldbrand entsteht.
0: Und wie sieht es denn mit Glasscherben aus? Sollten wir da an heißen Tagen auch vorsichtig sein?
1: Das ist ein Irrglaube, dass Glasscherben Waldbrände verursachen können. Da gibt es wissenschaftliche Experimente dazu, die zeigen, dass das nicht funktioniert. Aber Glasscherben sollten trotzdem nicht im Wald bleiben. Sie sind eine große Gefahr für Wildtiere. Sie können sich daran sehr, sehr schwer verletzen. Gerade im Sommer heilen diese Wunden sehr schlecht. Und das kann sogar zum Tod führen.
0: Wie können wir alle den Wald denn besser schützen?
1: Das ist recht einfach. Im Frühjahr und auch im Sommer vor allen Dingen kein offenes Feuer im Wald. Auch keine Zigaretten im Wald rauchen. Und Autos gehören grundsätzlich auf befestigte Parkplätze, niemals auf trockenem Gras parken. Müll gerne wieder mitnehmen nach dem Ausflug. Und natürlich auch mit dem Auto nur dort parken, wo keine Rettungswege sind. Also Rettungswege frei halten.
0: Und was können oder sollten wir tun, wenn wir einen Waldbrand bemerken?
1: Ja, ganz wichtig ist bei einem Waldbrand erstmal an die eigene Sicherheit denken und auf jeden Fall sofort die 112 anrufen, also die Feuerwehr. Den Ort des Brandes möglichst genau beschreiben, auch den Umfang des Brandes, soweit das möglich ist. Und über Smartphone kann man natürlich ganz gut auch den Standort auslesen und den auch weitergeben. Also ein ganz kleines Feuer kann sich zu einem Flächenbrand in wenigen Minuten ausbreiten. Und deswegen zählt da auch wirklich jede Sekunde, wenn es darum geht, einen Waldbrand zu melden.
0: Vielen Dank, Thorsten Reinwald, Biologe beim Deutschen Jagdverband.
1: Ich danke Ihnen ganz herzlich.
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2: Ja, und ich sag dir ganz ehrlich, was wären wir in den nächsten Tagen ohne Tiefkühlkost, ja? Du weißt ja, ich bin ja jetzt auch in der Tiefkühlindustrie. Ja. Meine Eismaschine ist angekommen. Aber ich muss ehrlicherweise sagen, ich hab jetzt noch nicht angefangen. Ich habe noch nichts eingefroren, ja.
3: Warum
2: aber am
3: nicht?
2: Wochenende, Stefan, ja, beruhige dich doch. Da werde ich dann endlich mal ins Business einsteigen.
3: Und ich komme dann vorbei und es ist kein
2: Eis. Und es ist nichts da, ja, um Gottes Willen.
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0: Patrick Lindner auf Radio Paloma, 100% deutscher Schlager. Um marode Brücken und Straßen schneller sanieren zu können, hat die Bundesregierung das Infrastruktur-Zukunftsgesetz erarbeitet. Darüber wird heute im Bundestag abgestimmt. Mehr dazu in den Nachrichten um 11. Gleich nach den Nachrichten gibt's Brunner und Brunner mit diesem Kulthit.
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0: Wir hören auch Joey Heindl in der nächsten Stunde mit seinem aktuellen Hit. Das Wochenende steht an. Es wird laut Meteorologen so heiß wie noch nie in Deutschland. Örtlich steigt das Thermometer bis auf 44 Grad. Der bisherige Spitzenwert in Deutschland liegt bei 41,2 Grad und wurde am 25. Juli 2019 in Duisburg und Tönisforst gemessen. Der Meteorologe Carsten Brandt sieht Menschenleben in Gefahr und appelliert an die Deutschen: Bleibt am Wochenende zu Hause. Das ist eine Notlage.

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1: Ich bin Katrin Müller. Das Landgericht Magdeburg hat gegen den Todesfahrer vom Weihnachtsmarkt wegen des Anschlags von 2024 mit 6 Toten die Höchststrafe verhängt. Es verurteilte den Angeklagten aus Saudi-Arabien unter anderem wegen Mordes zu lebenslanger Haft und stellte die besondere Schwere der Schuld fest. Eine Anordnung der Sicherungsverwahrung bleibt vorbehalten. Marode Straßen und Brücken. Um unter anderem sie künftig schneller sanieren zu können, hat die Bundesregierung das Infrastrukturzukunftsgesetz erarbeitet. Heute wird darüber im Bundestag abgestimmt.
2: Mehr Tempo beim Bau von Straßen und Schienen. Dieses Motto gilt für die Bundesregierung beim Infrastrukturzukunftsgesetz. In Zukunft sollen zum Beispiel wichtige Autobahnabschnitte oder auch Brücken das Label überragendes öffentliches Interesse erhalten und damit zügiger saniert oder ausgebaut werden können als bislang. Es kann dann künftig auch passieren, dass Naturschützer das Nachsehen haben. Plakativ ausgedrückt, ein Fuchsbau kann die Sanierung einer wichtigen Brücke nicht verhindern. Lea Matschulat, Nachrichtenredaktion.
1: Ukrainische Männer sollen sich einem Einsatz im Krieg gegen Russland künftig schwerer entziehen können. Und sie sollen nicht mehr so einfach Zuflucht in Deutschland oder anderen EU-Staaten finden. 23- bis 60-Jährige, die von der Ukraine keine Ausreiseerlaubnis bekommen, sollen nach einem Vorschlag der EU-Kommission von den vereinfachten Aufnahmeregeln für Flüchtlinge ausgenommen werden. Zum Fußball. Ernüchterung bei der deutschen Mannschaft. Im dritten WM-Gruppenspiel hat das Team von Julian Nagelsmann bei New York verdient mit 1:2 gegen Ecuador verloren. Dennoch zieht Deutschland als Gruppenerster in die K.O.-Phase ein. Die Niederlage gegen Ecuador muss aber aufgearbeitet werden, sagte hinterher auch Rekordtorwart Manuel Neuer.
3: Wir sind alle ernüchtert, ne? Das ist ja klar, weil wir uns vorgenommen haben, hier zu gewinnen. Wir haben zweimal schon bessere Leistungen gezeigt und wir wissen, dass im Knockout-Stage wir da auch eine bessere Leistung einfach, egal gegen welchen Gegner, brauchen werden. Und das ist unser Ziel, da wieder das andere Gesicht zu zeigen.
1: Die DFB-Auswahl bekommt es als Sieger der Gruppe E in der ersten K.O.-Runde der WM mit einem Vorrundendritten zu tun. Als mögliche Gegner übrig geblieben sind da noch Paraguay, Schottland und Schweden. Zum Wetter, die aktuelle Vorhersage des Deutschen Wetterdienstes. Viel Sonne und wieder sehr heiß mit Höchstwerten zwischen 31 und 38 Grad. Im Westen und Südwesten können es lokal sogar rekordverdächtige 41 Grad werden. Das Wochenende startet im Westen und Nordwesten mit ein paar Wolken. Am Samstagnachmittag und am Abend können auch ein paar Gewitter auftreten, teils mit Unwetterpotenzial. Sonst meist sonnig und trocken, lediglich im Bergland vereinzelt Gewitter. Es wird teils sogar heißer als heute, lokal Höchstwerte über der 40-Grad-Marke.
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4: Um kurz nach 11 am Freitag, hallo, einen schönen Vormittag wünsche ich. Und ich hoffe, Sie sind gewappnet für den Tag mit viel Wasser. Eine Flasche mehr als sonst mindestens, raten die Experten. Und wir versorgen Sie auch bei Hitze weiter mit leckerstem Grillgut. 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Los geht's in die Stunde jetzt mit Sommerwind und Vanessa Mai.

schönen Freitag mit Radio Paloma 100% deutscher Schlager. Wie haben Sie denn gestern WM geguckt, das Deutschlandspiel gegen Ecuador? Also ich war allein auf meiner Couch, aber auch nur wegen der Uhrzeit. Eine aktuelle Studie hat jetzt ermittelt, mit wem wir am liebsten die WM-Spiele gucken. Und das Ergebnis, das gibt's gleich.

0: Alessa auf Radio Paloma 100% deutscher Schlager. Wie ist das bei Ihnen? Sofa oder lieber Fanmeile? Wie schauen die Deutschen am liebsten die Spiele der Fußball-WM? Gut, jetzt sind die Anstoßzeiten nicht immer perfekt, aber die Stimmung in den Stadien ist großartig, die Spiele sind spannend und eine Fußball-WM ist immer eine tolle Gelegenheit, um gemeinsam mit anderen eine schöne Zeit zu verbringen. Mit wem die Deutschen am liebsten Fußball schauen und warum die WM vielleicht nicht jeden Arbeitgeber begeistert, das hat eine aktuelle Studie jetzt herausgefunden. Und über die Ergebnisse sprechen wir mit Florian Anders von der Handelsplattform Volt. Hallo.
1: Hallo.
0: Fußball lebt von Emotionen und Gemeinschaft. Wie schauen die Deutschen die WM denn am liebsten?
1: Bei dieser WM liegt ganz klar das Sofa vorne, denn 63% der Befragten haben uns verraten, dass sie am liebsten mit Freunden und Familie gucken, aber das eben zu Hause. Knapp die Hälfte verfolgt die Spiele dann sogar ganz allein, um sich voll auf das Geschehen konzentrieren zu können. Und bei knapp einem Drittel heißt es, ab auf die Fanmeile, da steht Public Viewing an erster Stelle.
0: Nicht jeder Arbeitgeber ist von der aktuellen WM und den Zeiten der Spiele begeistert. Warum?
1: Die Spielzeiten sorgen für kurze Nächte und viel Müdigkeit. Wir haben herausgefunden, dass sogar 27% der Befragten Spiele während der Arbeitszeit schauen würden und mehr als ein Drittel würde sich für wichtige Spiele auch einen Tag frei nehmen. Und 37% stehen eben für Spiele dann früher auf oder bleiben sehr, sehr lange wach.
0: Was gehört laut Ihrer Studie für viele Fans neben dem Spiel selbst zu einem gelungenen Fußballabend noch dazu?
1: Essen und Fußball gehören zusammen und die klassischen Favoriten wie Chips, Pizza und Gegrilltes liegen weiterhin ganz klar vorne. Ganz spannend ist, 4 von 10 essen gerne während dem Fußballspiel und für knapp ein Fünftel ist es hingegen total tabu zu essen, während der Ball rollt. Darüber hinaus gibt es auch ganz viele Rituale. Bei über 60% der Deutschen gibt es einen festen Sitzplatz oder eben mit den gleichen Leuten zu schauen oder ein Glückstrikot zu tragen. Und wer weiß, vielleicht hilft es ja wirklich.
0: Und gestern hat das Glückstrikot leider nichts geholfen. Herr Anders, eine Frage noch. Welche Unterschiede gibt es denn beim Fußballschauen zwischen den Generationen?
1: Genau, wenn wir auf den Generationenvergleich gucken, da sehen wir schon deutliche Unterschiede. Vor allem bei den Jüngeren ist das Public Viewing deutlich beliebter. Das heißt, das Gucken auf der Fanmeile oder in Bars, da sehen wir, sind die Älteren ein bisschen zurückhaltender. Und auch bei der Bereitschaft, sich einen Tag freizunehmen, um das Spiel nicht zu verpassen, das ist bei den Jüngeren deutlich häufiger der Fall als bei den Älteren.
0: Vielen Dank, Florian Anders von der Handelsplattform Volt, die Fußballstudie in Auftrag gegeben hat.
1: Dankeschön.
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0: Lucy P. auf Radio Paloma 100% deutscher Schlager. Gib mir mehr als ein Vielleicht. Die neuen deutschen Schlager bei uns immer zuerst.
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0: Morgen bei der Ausstrahlung des Schlagerboom Open Air sehen wir sie wahrscheinlich ein letztes Mal auf einer öffentlichen Bühne. Michelle auf Radio Paloma, 100% deutscher Schlager. Das Landgericht Magdeburg hat heute gegen den Todesfahrer des Anschlags auf den Weihnachtsmarkt von 2024 mit 6 Toten die Höchststrafe verhängt. Dazu mehr in den Nachrichten um 12. Gigi Anderson habe ich in der nächsten Stunde für Sie mit diesem Kulthit.
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0: Wir dürfen uns auch auf den neuen Hit von Fantasy freuen.
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0: Noch sind sie mit ihrem neuen Hit unter der Rubrik Hit-Tipp gelistet, was die Schlager der Woche angeht. Aber wie ich die Fans von Martin und Freddy kenne, dauert das nicht mehr lange und sie sind unter den meistgehörten und gewählten 30 Hits der Woche. Jetzt für mehr Abwechslung Bernhard Brink mit Brennendes Herz aus dem Album Lieben und Leben.

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1: Ich bin Katrin Müller. Er raste mit einem Mietwagen durch die Menschenmengen auf dem Weihnachtsmarkt. 6 Personen starben, Hunderte wurden verletzt. Das Landgericht Magdeburg hat nun gegen den Todesfahrer vom Weihnachtsmarkt wegen des Anschlags von 2024 mit 6 Toten die Höchststrafe verhängt.
2: Der 51-jährige frühere Psychiater muss lebenslang hinter Gitter. Auch stellten die Richter die besondere Schwere der Schuld fest. Eine Sicherungsverwahrung bleibt vorbehalten. Reue hatte der Mann aus Saudi-Arabien den ganzen Prozess über nicht gezeigt. Ein Gutachten bescheinigt ihm Narzissmus und ein enormes Bedürfnis nach Aufmerksamkeit. Er selbst stellt sich als Aktivist für die Rechte saudischer Frauen dar. Mehr als 200 Betroffene hatten den Prozess als Nebenkläger mitverfolgt. Viele von ihnen saßen bei der Urteilsverkündung heute mit im Gerichtssaal. Tanja Wagner, Nachrichtenredaktion.
1: Erstmals an einem Junitag könnte heute die historische 40-Grad-Marke in Deutschland geknackt werden. Besonders heiß wird es laut den Wetterexperten vom DWD am Oberrhein bis zum Rhein-Main-Gebiet. Nach aktuellen Berechnungen könnten solche Hitzewellen künftig jeden Sommer zur Normalität gehören.
3: Die bisher höchste gemessene Temperatur an einem Junitag liegt bei 39,6 Grad. Die wurde 2019 in Sachsen-Anhalt gemessen. Dieser Rekord wurde am Donnerstag in einem Ort in Baden-Württemberg schon fast geknackt. Dort war es mit 39 Grad so heiß wie nirgendwo sonst in Deutschland. Fiona Reinhardt, Nachrichtenredaktion.
1: Die Bundesanwaltschaft hat in Thüringen 2 mutmaßliche Unterstützer der rechtsextremistischen Terrorgruppe Letzte Verteidigungswelle festnehmen lassen. Die beiden Deutschen sollen mit Komplizen versucht haben, eine Asylbewerberunterkunft im Landkreis Altenburger Land in Brand zu setzen. Die Letzte Verteidigungswelle steht schon länger im Visier der Bundesanwaltschaft. Im Mai 2025 hatten Deutschlands oberste Strafverfolger zunächst 5 mutmaßliche Anhänger der Gruppe festgenommen, die damals zwischen 14 und 21 Jahre alt waren. Bauprojekte für Autobahnen, Schienen und Wasserwege sollen deutlich schneller in Gang kommen. Darauf zielt ein Gesetz, das der Bundestag mit den Stimmen der schwarz-roten Koalition beschlossen hat. Vorgesehen ist, Verfahren für Genehmigungen zu vereinfachen und zu digitalisieren. Das Gesetz ändert mehrere Verfahrens-, Planungs- und Umweltvorschriften. Zum Wetter, die aktuelle Vorhersage des Deutschen Wetterdienstes. Viel Sonne und wieder sehr heiß mit Höchstwerten zwischen 31 und 38 Grad. Im Westen und Südwesten können es lokal sogar rekordverdächtige 41 Grad werden. Das Wochenende startet im Westen und Nordwesten mit ein paar Wolken. Am Samstagnachmittag und am Abend können auch ein paar Gewitter auftreten, teils mit Unwetterpotenzial. Sonst meist sonnig und trocken, lediglich im Bergland vereinzelt Gewitter. Es wird teils sogar heißer als heute, lokal Höchstwerte über der 40-Grad-Marke.
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4: Freitagmittag, hallo, herzlich willkommen, kurz nach 12 haben wir's. Das Höllenhitze-Wochenende ist nicht mehr weit, über 40 Grad sind örtlich möglich. Wer kann, soll zu Hause bleiben, raten die Meteorologen. 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Ich habe gleich Sonja Living für Sie nach Pietro Basile jetzt mit Gianna.

Radio Paloma, 100% deutscher Schlager an diesem heißen Freitagmittag. Deutschland glüht, der deutsche Wetterdienst warnt vor Temperaturen von über 40 Grad am Wochenende. Und die Rekordhitze trifft jetzt auch die Bahn mit voller Wucht. Und darum hat die sich für einen bislang einmaligen Schritt entschieden und eine Kulanzregelung wegen Hitze eingeführt. Das heißt, bereits gekaufte Tickets werden kostenlos erstattet.

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0: Fantasy auf Radio Paloma, 100% deutscher Schlager, jeder Tag mit dir. Die neuen deutschen Schlager, bei uns immer zuerst.
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0: Heute geht's um Ute Freudenberg.
3: Jugendliebe bringt den Tag, wo man beginnt.
0: Sie erhält bald eine ganz besondere Ehrung in ihrer Heimatstadt Weimar. Ute Freudenberg bekommt den Weimarer Preis. Dieser Preis wird seit 1990 von der Stadt vergeben. Er wird an eine Einzelperson verliehen, die sich um das geistig-kulturelle Ansehen der Stadt Weimar verdient gemacht hat. Ute Freudenberg ist nicht nur in der Kulturstadt geboren, sie lebt auch heute noch dort. Nun wird sie also auch in ihrer Heimat geehrt. Damit folgt das Gremium dem Vorschlag der Jury zur Vergebung der höchsten Auszeichnung der Stadt. Oberbürgermeister Peter Kleine informierte Ute Freudenberg höchstpersönlich über die Entscheidung, über die sich Ute sehr gefreut hat und auch sehr stolz gemacht hat. Neben ihren bisherigen Auszeichnungen für ihr Lebenswerk, das Bundesverdienstkreuz am Bande für ihr Engagement als Schirmherrin der McDonald's Kinderhilfe, zwei goldenen Hennen oder dem Faustorden des Handwerker Karnevalsverein Weimar, kommt nun also noch der Weimarer Preis dazu. Die Verleihung findet traditionell am 3. Oktober statt, dem Tag der Deutschen Einheit im Rahmen einer festlichen Stadtratssitzung. Bisher ist Ute Freudenberg die einzige Schlagersängerin, die diesen Preis entgegennehmen darf. Herzlichen Glückwunsch.
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Daniel Ceylan auf Radio Paloma, 100% deutscher Schlager. Das Landgericht Magdeburg hat gegen den Todesfahrer des Anschlags auf den Weihnachtsmarkt von 2024 mit 6 Toten die Höchststrafe verhängt. Dazu mehr in den Nachrichten um 13 Uhr. Gleich nach den Nachrichten habe ich Juliane Werding für Sie mit diesem Kulthit. Wir hören auch Ella endlich in der nächsten Stunde mit ihrem aktuellen Hit. Mit Cinderella erobert sie aktuell die Schlager der Woche. Bis auf Platz 3 hat sie es schon geschafft. Vor ihr liegen noch Christine Stark mit Alemannia auf Platz 2 und Helene Fischer mit Heute Nacht auf Platz 1. Ob Frau Fischer den Spitzenplatz weiterhalten kann, das erfahren wir morgen ab 15 Uhr in der neuen Ausgabe der Schlager der Woche, präsentiert von Stefan Loll. Und jetzt geht's ein paar Jährchen zurück. Wir gehen ins Jahr 1984 zu Roger Whittaker.

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1: Ich bin Katrin Müller. Das Landgericht Magdeburg hat gegen den Todesfahrer vom Weihnachtsmarkt wegen des Anschlags von 2024 mit 6 Toten die Höchststrafe verhängt. Es verurteilte den Angeklagten aus Saudi-Arabien unter anderem wegen Mordes zu lebenslanger Haft und stellte die besondere Schwere der Schuld fest. Eine Anordnung der Sicherungsverwahrung bleibt vorbehalten. Bauprojekte für Autobahnen, Schienen und Wasserwege sollen deutlich schneller in Gang kommen. Darauf zielt ein Gesetz, das der Bundestag mit den Stimmen der schwarz-roten Koalition beschlossen hat. Vorgesehen ist, Verfahren für Genehmigungen zu vereinfachen und zu digitalisieren. Das Gesetz ändert mehrere Verfahrensplanungs- und Umweltvorschriften.
2: Mehr Tempo beim Bau von Straßen und Schienen. Dieses Motto gilt für die Bundesregierung beim Infrastruktur-Zukunftsgesetz. In Zukunft sollen zum Beispiel wichtige Autobahnabschnitte oder auch Brücken das Label überragendes öffentliches Interesse erhalten und damit zügiger saniert oder ausgebaut werden können als bislang. Es kann dann künftig auch passieren, dass Naturschützer das Nachsehen haben. Plakativ ausgedrückt, ein Fuchsbau kann die Sanierung einer wichtigen Brücke nicht verhindern. Lea Matschulat, Nachrichtenredaktion.
1: Ukrainische Männer sollen sich einem Einsatz im Krieg gegen Russland künftig schwerer entziehen können. Und sie sollen nicht mehr so einfach Zuflucht in Deutschland oder anderen EU-Staaten finden. 23- bis 60-Jährige, die von der Ukraine keine Ausreiseerlaubnis bekommen, sollen nach einem Vorschlag der EU-Kommission von den vereinfachten Aufnahmeregeln für Flüchtlinge ausgenommen werden. Zum Fußball. Ernüchterung bei der deutschen Mannschaft. Im dritten WM-Gruppenspiel hat das Team von Julian Nagelsmann bei New York verdient mit 1:2 gegen Ecuador verloren. Dennoch zieht Deutschland als Gruppenerster in die K.O.-Phase ein. Die Niederlage gegen Ecuador muss aber aufgearbeitet werden, sagte hinterher auch Rekordtorwart Manuel Neuer.
3: Wir haben zweimal schon bessere Leistungen gezeigt und wir wissen, dass im Knockout-Stage wir da auch eine bessere Leistung einfach, egal gegen welchen Gegner, brauchen werden. Und das ist unser Ziel, da wieder das andere Gesicht zu zeigen.
1: Die DFB-Auswahl bekommt es als Sieger der Gruppe E in der ersten K.O.-Runde der WM mit einem Vorrundendritten zu tun. Als mögliche Gegner übrig geblieben sind da noch Paraguay, Schottland und Schweden. Zum Wetter, die aktuelle Vorhersage des Deutschen Wetterdienstes. Viel Sonne und wieder sehr heiß mit Höchstwerten zwischen 31 und 38 Grad. Im Westen und Südwesten können es lokal sogar rekordverdächtige 41 Grad werden. Das Wochenende startet im Westen und Nordwesten mit ein paar Wolken. Am Samstagnachmittag und am Abend können auch ein paar Gewitter auftreten, teils mit Unwetterpotenzial. Sonst meist sonnig und trocken, lediglich im Bergland vereinzelt Gewitter. Es wird teils sogar heißer als heute, lokal Höchstwerte über der 40-Grad-Marke.
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4: Um kurz nach 13 Uhr am Freitagmittag. Hallo, schön, dass Sie da sind. Ja, gestern Abend die große Enttäuschung der deutschen Elf gegen Ecuador. Wenn sie wenigstens unentschieden gespielt hätten, aber 2:1 verlieren, das macht wenig Hoffnung aufs nächste Spiel am Montag. 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Und bei mir gibt es jetzt Wolfgang Petri mit Sommer in der Stadt. Und da hören wir jetzt die Neuauflage seiner allerersten Single aus dem Jahr 1976.

0: Radio Paloma, 100% deutscher Schlager. Jetzt mit Erik Philippi, der sich seit der Trennung von Michelle nicht mehr in der Öffentlichkeit gezeigt hat. Bis jetzt. Denn er ist jetzt tanzend auf einem Instagram-Video zu sehen.
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0: Er würde gerne mal bei Let's Dance mitmachen, hat er gesagt. Jay Kahn auf Radio Paloma, 100% deutscher Schlager. Erstmals an einem Junitag könnte heute die historische 40-Grad-Marke in Deutschland geknackt werden. Besonders heiß wird's laut den Wetterexperten vom DWD am Oberrhein bis zum Rhein-Main-Gebiet. Verschwitzt und hitzemüde und gerade kein Pool oder Freibad in der Nähe. Wir haben ein paar Tipps, die schnell Abhilfe schaffen. Hallo Leo Matschulat aus der Radio Paloma-Redaktion.
1: Grüß dich.
0: Lea, wenn ich jetzt meine Wohnung aus irgendwelchen Gründen verlasse, muss. Wie kann ich mich schnell abkühlen? Was hilft bei diesen Temperaturen?
1: Luftige Kleidung ist immer schon mal ein guter Tipp. Da staut sich nämlich die Körperwärme nicht so. Wer draußen unterwegs ist, Regenschirm aufspannen, mag gewöhnungsbedürftig klingen, spendet aber gut Schatten für den Kopf. Eine helle Mütze geht auch. Dann natürlich bitte über den Tag viel trinken und zwar am besten Wasser oder Ungesüßtes und das lauwarm, denn für alles, was wir bei dieser Hitze eiskalt genießen, gilt, das wärmt der Körper, so komisch es klingt, erst einmal etwas an und dieses Anwärmen, das kostet Energie, die dann auch wieder aufwärmt.
0: Was ist denn mit Ventilatoren? Da gibt's ja auch prima kleine Dinger für die Handtasche, aber einige warnen auch, einen Ventilator anzuschmeißen. Warum eigentlich?
1: Ein Ventilator sorgt für kühle Luft bzw. etwas Wind. Bin ich nun sehr verschwitzt, kühlt die Ventilatorenluft den also prima weg, den Schweiß. Aber Achtung, ich kann so auch eine Erkältung bekommen. Ein steifer Nacken ist auch drin. Also genau gucken, wie nah ich mich an den Ventilator ransetze. Und Stichwort abkühlender Schweiß. Wer sich schlafen legt, raten Fachleute, bitte auch bei diesen Temperaturen zudecken. Die Bettwäsche oder Decke nimmt den Schweiß auf. Wer nackt schläft, riskiert auch eine Erkältung.
0: Okay. Ja, und dann hätten wir ja auch noch die guten alten Hausmittel. Was gibt's da denn alles?
1: Kalte Armbäder, schnell gemacht und effektiv. Kaltes Wasser ins Waschbecken oder auch eine ordentliche Portion Eiswürfel. Dann die Unterarme rein. Über die Pulsadern kühlt der Körper dann runter. Klappt auch als Fußbad. Ein nasses Geschirrtuch als Halstuch ist auch ein Tipp. Nasse Tücher über die Tür oder einen Stuhl hängen. Das bringt ein wenig Verdunstungskühle. Und die Fenster, na klar, schon morgens abdunkeln. Wer Außenjalousien hat, ist hier klar im Vorteil.
0: Dankeschön, Lea Matschulat aus der Radio Paloma Redaktion.
1: Gerne. Tschüss.
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Semino Rossi auf Radio Paloma, 100% deutscher Schlager. Er ist großer Fußballfan und drückt bei der WM gleich zwei Mannschaften die Daumen. Die seiner Heimat Argentinien und die seiner Wahlheimat Österreich.

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0: Gilbert auf Radio Paloma, 100% deutscher Schlager, alles bleibt anders. Die neuen deutschen Schlager bei uns immer zuerst. Das Landgericht Magdeburg hat gegen den Todesfahrer des Anschlags auf den Weihnachtsmarkt von 2024 mit 6 Toten die Höchststrafe verhängt. Dazu mehr in den Nachrichten um 14 Uhr. Christina Bach gibt's dann gleich nach den Nachrichten mit diesem Kulthit. Gleich im Anschluss habe ich Kerstin Ott für Sie mit ihrem neuen Hit.
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0: Und jetzt für mehr Abwechslung aus dem Radio Paloma Stream Volksmusik, Andy Borg mit seiner Version des Peter Alexander Hits. Steck dir deine Sorgen an den Hut.

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1: Ich bin Thomas Brockt. Der VW-Konzern will einem Medienbericht zufolge seinen Sparkurs deutlich verschärfen. Bis zu 100.000 Stellen könnten weltweit wegfallen. Doppelt so viele wie bislang geplant, berichtet das Manager-Magazin unter Berufung auf Insider. 4 Werken in Deutschland drohe die Schließung.
2: Betroffen sind dem Bericht zufolge die VW-Werke in Hannover, Zwickau und Emden sowie der Audi-Standort in Neckarsulm. Wann das genau passieren soll, geht aus dem Bericht nicht hervor. Die Rede ist von mittelfristig. Dabei gilt bis mindestens 2030 an den deutschen Konzernstandorten eine Beschäftigungssicherung. Volkswagen hatte bereits angekündigt, 50.000 Stellen zu streichen. Nun könnten es doppelt so viele werden. Der VW-Vorstand soll die Pläne bereits besprochen haben. Das letzte Wort habe aber der Aufsichtsrat, der am 9. Juli darüber beraten soll. Fiona Reinhardt, Nachrichtenredaktion.
1: Er raste 2024 mit einem Mietwagen durch die Menschenmengen auf dem Weihnachtsmarkt in Magdeburg. 6 Personen starben, Hunderte wurden verletzt. Das Landgericht Magdeburg hat gegen den Todesfahrer jetzt die Höchststrafe verhängt.
3: Der 51-jährige frühere Psychiater muss lebenslang hinter Gitter. Auch stellten die Richter die besondere Schwere der Schuld fest. Eine Sicherungsverwahrung bleibt vorbehalten. Reue hatte der Mann aus Saudi-Arabien den ganzen Prozess über nicht gezeigt. Ein Gutachten bescheinigt ihm Narzissmus und ein enormes Bedürfnis nach Aufmerksamkeit. Er selbst stellt sich als Aktivist für die Rechte saudischer Frauen dar. Tanja Wagner, Nachrichtenredaktion.
1: Nach einem versuchten Brandanschlag auf eine Asylbewerberunterkunft im vergangenen Jahr hat die Bundesanwaltschaft 2 mutmaßliche Unterstützer der rechtsextremen Terrorgruppe Letzte Verteidigungswelle festnehmen lassen. Sie wurden in Thüringen gefasst. Beide sitzen in Untersuchungshaft. Die Letzte Verteidigungswelle steht schon länger im Visier der Bundesanwaltschaft. Im Mai 2025 hatten Deutschlands oberste Strafverfolger zunächst 5 mutmaßliche Anhänger der Gruppe festgenommen. Nach der Verschiebung der Eröffnung des neuen Stuttgarter Tiefbahnhofs um 5 Jahre steigen auch die Kosten für das Projekt Stuttgart 21. Nach Informationen der deutschen Presseagentur rechnet die Bahn mit Mehrkosten in Höhe von rund 3 Milliarden Euro. Die Gesamtkosten würden damit auf 14,5 Milliarden Euro klettern. Zum Wetter, die aktuelle Vorhersage des Deutschen Wetterdienstes. Kaum Wolken am Himmel und sehr heiß heute, bei Höchstwerten zwischen 31 und 38 Grad. Im Westen und Südwesten lokal bis 41 Grad, auf den Inseln kühler. Morgen im Westen und Nordwesten zeitweise mehr Wolken, später auch einzelne Gewitter. Lokal besteht Gefahr durch Unwetter. Sonst sonnig oder leicht bewölkt und meist trocken. Es wird verbreitet sogar noch einen Tick heißer als heute. Die Temperatur steigt vielerorts auf 36 bis 41, lokal bis auf 42 Grad.
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4: Um kurz nach 14 Uhr, hallo, ich grüße Sie, wünsche Ihnen einen schönen Nachmittag und allen in Hessen, Rheinland-Pfalz und im Saarland einen wunderbaren Start in die großen Ferien, in die Sommerferien. Am Montag ist dann erster offizieller Ferientag, aber ich denke, viele packen jetzt schon ihre Koffer. Ich kann es verstehen, am Meer lässt sich die große Hitze ja leichter ertragen als in der Stadt. 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Gleich Beatrice Egli nach Helene Fischer jetzt zusammen mit Luis Fonsi.
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DJ Ötzi auf Radio Paloma, 100% deutscher Schlager. Er stand selbstverständlich auch auf der Gästeliste, als sein Kumpel Florian Silbereisen zum Schlagerboom Open Air nach Kitzbühel eingeladen hatte. Die Ausstrahlung gibt's morgen ab 20:15 Uhr in der ARD und auf ORF

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0: Sie ist am Sonntag zu Gast im ZDF-Fernsehgarten. Kerstin Ott auf Radio Paloma, 100% deutscher Schlager. Tausendmal Nein, die neuen deutschen Schlager bei uns immer zuerst. Wüstentage, Mega-Hitze, Temperaturen zwischen 30 und 40 Grad, das ist nicht so leicht auszuhalten, aber leider keine Ausnahme mehr bei uns. In Dachgeschosswohnungen ist dann Innentemperatur fast schon gleich Außentemperatur, aber auch in allen anderen Wohnungen und Häusern wird's auf Dauer unerträglich warm. Kein Wunder also, dass mobile Klimageräte hierzulande boomen, vor allem, weil fest installierte Anlagen mehrere tausend Euro kosten können. Nun hat das Stuttgarter Forschungs- und Entwicklungszentrum von Midea ein neuartiges Klimagerät auf den Markt gebracht und unsere Kollegin Jessica Martin hat sich das mal genauer angeschaut.
1: Laut, ein hoher Stromverbrauch und so richtig kühl wird es auch nicht. Mobile Klimageräte haben sicherlich ihre Daseinsberechtigung, aber mit der Leistung und Effizienz einer fest installierten Klimaanlage sind sie nicht zu vergleichen. Allerdings sind letztere ziemlich teuer und der Einbau ist auch sehr aufwendig. Das Hightech-Unternehmen Midea stellt Kühlschränke, Waschmaschinen und auch Klimaanlagen her. Darunter ein besonders innovatives Gerät, das vom Time Magazine als eine der besten Erfindungen des vergangenen Jahres ausgezeichnet wurde.
2: Das Gerät nennt sich PortaSplit. Das ist ein sogenanntes mobiles Split-Klimagerät. Da kann man auch als die erste Wärmepumpe bezeichnen, die ohne Werkzeug installiert wird. Mobiles Split-Klimagerät deshalb, weil es ist flexibel einsetzbar, es muss nicht fest installiert werden und es besteht aus einem Innen- und Außengerät und hat die gleiche Kühlleistung und die gleiche Effizienz wie ein fest installiertes Split-Klimagerät.
1: Erklärt Manuel Seethaler von Midea. Gegenüber anderen mobilen Klimageräten hat die PortaSplit eine 6-mal höhere Kühlleistung und ist für Räume bis 42 Quadratmeter geeignet, was für viele Mietwohnungen, Ferien- oder Gartenhäuser und auch Büros ausreicht. Außerdem ist das Gerät sehr sparsam.
2: Also beim Kühlen haben wir die Energieeffizienzklasse von A++. Wenn ich das jetzt auch wieder vergleiche mit einem mobilen Split-Klimagerät, ist es 4-mal so effizient. Für eine Kühlsaison in Deutschland haben wir mal ausgerechnet, bei aktuellen Strompreisen würde mich das ungefähr 22,50 Euro kosten, wenn ich die ganze Saison durchkühlen würde.
1: Bei der Entwicklung war eine große Herausforderung, das Gerät universell einsetzbar zu machen, sodass es zu allen möglichen Fenstervarianten passt.
2: Und der zweite Knackpunkt war der Schall. Die PortaSplit hat jetzt eine spezielle Schallisolierung und einen Silent-Modus, da komme ich auf 39 Dezibel. Sie können das vergleichen mit einem Kühlschrank, der im Hintergrund läuft. Wir haben auch Umfragen gemacht und 9 von 10 Menschen haben gesagt, damit kann ich tatsächlich schlafen. Und das möchte man dann gerade in tropischen Nächten, dass man das Gerät laufen lassen kann.
0: Vielen Dank an Manuel Seethaler von Midea.
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Madeleine Rausch auf Radio Paloma, 100% deutscher Schlager. Laut einer aktuellen Studie der europäischen Polizeibehörde Europol gibt es über 700 Verbrechernetzwerke in Europa. Dazu mehr in den Nachrichten um 15 Uhr. Gleich nach den Nachrichten gibt's diesen Kulthit von Genghis Khan. Gleich im Anschluss hören wir Anna-Maria Zipkow mit ihrem aktuellen. Und hier ist gleich Schichtwechsel angesagt. Katharina Redemann kommt gleich nach den 15 Uhr Nachrichten mit der Feierabendshow, mit der guten Nachricht des Tages in der nächsten Stunde und auch mit Neuigkeiten aus der Welt unserer Schlagerstars. Ich bedanke mich fürs Zuhören. Ich hoffe, dass alle, die bald in den Urlaub fahren, gut und sicher ankommen, die Zeit genießen können. Trinken Sie genug, nehmen Sie genug Wasser mit und passen Sie gut auf sich auf bei dieser extremen Hitze. Tschüss!

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1: Ich bin Thomas Brockt. Wer am Flughafen eincheckt oder durch die Sicherheitskontrolle geht, könnte das künftig auch per Gesichtserkennung erledigen. Der Bundestag hat dafür die rechtliche Grundlage geschaffen. Die digitale Abfertigung soll freiwillig bleiben.
2: Einchecken, Gepäckaufgabe, Kontrolle, Boarding, überall müssen Papiere vorgelegt werden. Das soll sich ändern, der Weg zum Flieger schneller werden. Künftig sollen Airlines die Daten von EU-Bürgern sowie aus Liechtenstein, Norwegen und der Schweiz einmal gleich zu Beginn über eine App oder Selbstbedienungsautomaten registrieren. Später werden Passagiere dann über eine biometrische Gesichtskontrolle identifiziert. Wer das nicht möchte, kann sich wie bisher stets neu über den Pass ausweisen. Tanja Wagner, Nachrichtenredaktion.
1: Das Landgericht Magdeburg hat gegen den Todesfahrer vom Weihnachtsmarkt wegen des Anschlags von 2024 mit 6 Toten die Höchststrafe verhängt. Es verurteilte den Angeklagten aus Saudi-Arabien unter anderem wegen Mordes zu lebenslanger Haft und stellte die besondere Schwere der Schuld fest. Eine Anordnung der Sicherungsverwahrung bleibt vorbehalten. Das Urteil ist noch nicht rechtskräftig. Ukrainische Männer sollen sich einem Einsatz im Krieg gegen Russland künftig schwerer entziehen können und nicht mehr so einfach Zuflucht in Deutschland oder anderen EU-Staaten finden. Die EU-Kommission will dafür die Aufnahmeregeln von Kriegsflüchtlingen aus der Ukraine verändern. 23- bis 60-Jährige sollen künftig ausgenommen werden.
3: Kriegsflüchtlinge aus der Ukraine werden in der EU nach einer sogenannten Massenzustromrichtlinie aufgenommen, leicht und ohne Einzelfallprüfung. Künftig soll das aber nicht mehr für Männer zwischen 23 und 60 Jahren gelten, die neu in die EU kommen. Damit sinkt die Aussicht auf Schutz und Arbeitserlaubnis. Der Grund sei eine Bitte der Ukraine, sagt der zuständige EU-Kommissar. Die Ukraine fahnde nach rund 2 Millionen Wehrpflichtigen. Die dürften eigentlich gar nicht ausreisen. Dieter Ebeling, Brüssel.
1: VW will sich vorerst nicht im Detail zu Berichten über verschärfte Sparpläne äußern. Ein Sprecher bestätigte aber, dass der Konzernvorstand in den vergangenen Monaten intensiv an einem Zukunftsplan für die Neuaufstellung des Unternehmens gearbeitet habe. Das Manager-Magazin hatte berichtet, VW wolle seinen Sparkurs deutlich verschärfen. Bis zu 100.000 Stellen könnten weltweit wegfallen, doppelt so viele wie bislang geplant. Zum Wetter, die aktuelle Vorhersage des Deutschen Wetterdienstes. Kaum Wolken am Himmel und sehr heiß heute, bei Höchstwerten zwischen 31 und 38 Grad. Im Westen und Südwesten lokal bis 41 Grad, auf den Inseln kühler. Morgen im Westen und Nordwesten zeitweise mehr Wolken, später auch einzelne Gewitter. Lokal besteht Gefahr durch Unwetter. Sonst sonnig oder leicht bewölkt und meist trocken. Es wird verbreitet sogar noch einen Tick heißer als heute. Die Temperatur steigt vielerorts auf 36 bis 41, lokal bis auf 42 Grad.
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4: Kurz nach 15 Uhr am Freitagnachmittag. Wir starten in dieses sehr, sehr heiße Wochenende. Ich sag mal so, wir sollten natürlich auf uns aufpassen. Aber ich finde, wir sollten uns jetzt auch nicht zu verrückt machen. Wenn wir mal aufs Datum gucken, ist nämlich heute der 26.06. Damit sind es jetzt noch genau 6 Monate bis zum zweiten Weihnachtsfeiertag. Und ich sag ehrlich, daran möchte ich auch noch nicht denken. Dann lieber diese heißen Temperaturen. 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Am Montag geht's dann weiter um 7.40 Uhr. Bis dahin starten wir jetzt ins Wochenende mit Nick P. Der macht's richtig.

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1: Anna-Maria Zivkov mit Herz an, Welt aus, hier am Freitagnachmittag auf Radio Paloma. 100% deutscher Schlager, obwohl man ja eigentlich im Moment sagen müsste, Ventilator an und Kopf aus. Ich würde sagen, das ist doch zum Start ins heiße Wochenende ein richtig gutes Motto.

0: Die Leute Jong am Freitagnachmittag.
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0: Und da geht's heute Nachmittag um Helene Fischer. Schon bei ihren Konzerten in Frankfurt und Gelsenkirchen wurden ja schon geeignete Maßnahmen wegen der Hitze getroffen. Jetzt folgen auch welche für Helene Fischers Konzerte in Köln heute und morgen. Das Rhein-Energiestadion wurde ja sowieso schon für sie extra umgebaut. Und jetzt kommen nochmal 41 Grad Hitze dazu, also eine ganz schöne Herausforderung. Deswegen wurde jetzt der Einlass auf 17 Uhr verschoben und um spätestens 20 Uhr wird dann Helene auf der Bühne stehen. Also man versucht hier schon, alles etwas mehr in den Abend zu verschieben. Allerdings muss auch dann um spätestens 22.30 Uhr wegen der Anwohner Schluss sein. Außerdem wird es auch in Köln erlaubt sein, eigene Tetrapacks mit Wasser mitzubringen. Bis zu 1 Liter Wasser sind erlaubt. Auch Handfächer und Mini-Ventilatoren dürfen zur Abkühlung genutzt werden. Also es wird ganz schön herausfordernd, nicht nur für die Fans, natürlich auch für Helene. Aber wir kennen sie ja mit ihrer positiven Art, wird auch das kein Problem für zwei wunderbare Shows ihrer 360-Grad-Tour.
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0: Ein letzter Blick zurück. Ganz neu von Leonard hier am Freitagnachmittag. Die neuen deutschen Schlager gibt es bei uns immer zuerst.
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0: Und die kommt heute aus unseren eigenen Gärten. Denn immer mehr Menschen in Deutschland entscheiden sich bewusst dafür, auf chemische Pestizide zu verzichten. Stattdessen setzen sie auf natürliche Methoden. Sie fördern Nützlinge wie Marienkäfer und Wildbienen, pflanzen heimische Blumen oder bekämpfen Schädlinge auf biologische Weise. Das hat gleich mehrere Vorteile. Böden und Gewässer werden geschont, Insekten finden wieder mehr Lebensräume und die Artenvielfalt kann sich erholen. Gerade in Zeiten, in denen viele Insektenarten unter Druck stehen, ist das auf jeden Fall ein wichtiger Beitrag. Und zwar von vielen Einzelnen gemeinsam. Die Entwicklung zeigt, Umweltschutz muss nicht immer kompliziert sein. Oft reichen schon kleine Veränderungen im eigenen Garten oder auch auf dem eigenen Balkon, um einen positiven Unterschied zu machen. Eine gute Nachricht also, die Mut macht, denn jeder Quadratmeter Natur, der ohne Pestizide auskommt, ist ein Gewinn für Pflanzen, Tiere und letztendlich auch für uns Menschen.
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3: Ja, und ich sag dir ganz ehrlich, was wären wir in den nächsten Tagen ohne Tiefkühlkost, ja? Du weißt ja, ich bin ja jetzt auch in der Tiefkühlindustrie, meine Eismaschine ist angekommen. Aber ich muss ehrlicherweise sagen, ich hab jetzt noch nicht angefangen. Ich habe noch nichts eingefroren, ja, aber am Wochenende, Stefan, ja, beruhige dich doch. Da werde ich dann endlich mal ins Business einsteigen.
4: Und wir, ich komme dann vorbei und es ist kein
3: Eis. Und es ist nichts da, ja, um Gottes Willen.
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Ein Klassiker und Kultschlager von Matthias Reim zum Start ins Wochenende auf Radio Paloma. 100% deutscher Schlager. Das Landgericht Magdeburg hat gegen den Todesfahrer vom Weihnachtsmarkt wegen des Anschlags von 2024 die Höchststrafe verhängt. Mehr darüber gleich in unseren Radio Paloma Nachrichten um 16 Uhr. Und nach 16 Uhr hören wir diesen Kultschlager hier von Cora.

0: Außerdem sind natürlich auch die neuen Songs mit dabei, wie dieser hier von Norman Langen.
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0: Und jetzt für noch mehr Abwechslung, Anna-Karina Wojcik und Einmal unendlich.

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1: Ich bin Thomas Brockt. Das Landgericht Magdeburg hat gegen den Todesfahrer vom Weihnachtsmarkt wegen des Anschlags von 2024 die Höchststrafe verhängt. Es verurteilte den Angeklagten unter anderem wegen Mordes zu lebenslanger Haft und stellte die besondere Schwere der Schuld fest. Eine Anordnung der Sicherungsverwahrung bleibt vorbehalten.
2: Der Angeklagte verfolgt das Urteil gegen ihn regungslos. Hören kann er es in der Glaskabine, in der er sitzt, erst als der Richter das Urteil ein zweites Mal verliest. Es gab technische Probleme. Das Gericht bescheinigt dem 51-Jährigen eine große Gefährlichkeit. Und es ist sehr wahrscheinlich, dass er den Rest seines Lebens im Gefängnis bzw. Maßregelvollzug verbringen wird. Beim Anschlag kurz vor Weihnachten 2024 waren ein 9-Jähriger und 5 Frauen ums Leben gekommen. Hunderte Menschen wurden verletzt. Lea Matschulat, Nachrichtenredaktion.
1: Im Prozess nach dem Tod einer 4-köpfigen Familie aus Hamburg, die im Türkeiurlaub mit Insektiziden vergiftet wurde, hat ein Gericht in Istanbul 4 Angeklagte schuldig gesprochen. Der Betreiber des Hotels wurde zu 13 Jahren und 4 Monaten Haft verurteilt. Der Inhaber der Schädlingsbekämpfungsfirma bekam eine 18-jährige Haftstrafe, ebenso sein Sohn. Ein Mitarbeiter der Firma wurde zu 12 Jahren und 2 Monaten verurteilt. Als Grund nannte der Richter bewusste fahrlässige Tötung. Wer am Flughafen eincheckt oder durch die Sicherheitskontrolle geht, könnte das künftig auch per Gesichtserkennung erledigen. Der Bundestag hat dafür die rechtliche Grundlage geschaffen. Die digitale Abfertigung soll freiwillig bleiben.
3: Einchecken, Gepäckaufgabe, Kontrolle, Boarding, überall müssen Papiere vorgelegt werden. Das soll sich ändern, der Weg zum Flieger schneller werden. Künftig sollen Airlines die Daten von EU-Bürgern sowie aus Liechtenstein, Norwegen und der Schweiz einmal gleich zu Beginn über eine App oder Selbstbedienungsautomaten registrieren. Später werden Passagiere dann über eine biometrische Gesichtskontrolle identifiziert. Tanja Wagner, Nachrichtenredaktion.
1: Die Zahl der Toten nach den schweren Erdbeben in Venezuela ist nach Angaben der Regierung auf 589 gestiegen. Außerdem seien 2.980 Menschen verletzt worden, sagte die geschäftsführende Präsidentin Rodriguez. Inzwischen haben sich die ersten Rettungskräfte aus Deutschland auf den Weg ins Katastrophengebiet gemacht. Vom Fliegerhorst Wunsdorf in Niedersachsen hob am Vormittag eine erste Militärmaschine ab. Weitere sollen folgen. Zum Wetter, die aktuelle Vorhersage des Deutschen Wetterdienstes. Kaum Wolken am Himmel und sehr heiß heute, bei Höchstwerten zwischen 31 und 38 Grad. Im Westen und Südwesten lokal bis 41 Grad, auf den Inseln kühler. Morgen im Westen und Nordwesten zeitweise mehr Wolken, später auch einzelne Gewitter. Lokal besteht Gefahr durch Unwetter. Sonst sonnig oder leicht bewölkt und meist trocken. Es wird verbreitet sogar noch einen Tick heißer als heute. Die Temperatur steigt vielerorts auf 36 bis 41, lokal bis auf 42 Grad.
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4: Kurz nach 16 Uhr. Wir starten an diesem Freitagnachmittag ins heiße Wochenende. Ja, und so ein bisschen ernüchtert ist man schon noch von gestern, von dem Spiel unserer deutschen Nationalelf gegen Ecuador. Aber ich sag mal so, wir stehen natürlich trotzdem hinter unseren Jungs. 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Bis dahin jetzt einen richtig guten Start ins Wochenende mit Simone.

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Kopfkino von Mari Reim auf Radio Paloma, 100% deutscher Schlager. Kino ist übrigens bei diesen Temperaturen eine sehr gute Idee, denn da ist es immer kühl.

0: Norman Langen mit Die Liebe schafft das schon auf Radio Paloma. 100% deutscher Schlager am Freitagnachmittag. Die neuen deutschen Schlager gibt's bei uns immer zuerst. Wir starten gemeinsam ins sehr heiße Wochenende. Auch wenn wir noch so ein bisschen ernüchtert sind vom Spiel gestern Abend. Aber ich sag mal so, wir sind trotzdem Gruppenspieler und das sollten wir auch immer dazu sagen. Nach dem Dämpfer beim 1:2 gegen Ecuador bereitet sich jetzt unsere deutsche Fußballnationalmannschaft auf das erste K.O.-Rundenspiel am Montag vor in Boston. Die große Frage ja, wer wird unser Gegner sein? Das ist ja noch offen. Auf jeden Fall wird es ein Gruppendritter. Wie das Ganze laufen könnte für uns, das ordnet jetzt mein Kollege Thomas Thonfeld ein aus der Radio Paloma Redaktion. Hi Thomas.
1: Hallo.
0: Thomas, der deutsche Gegner wird ja nach einem etwas komplizierten System ermittelt, bei dem die Gruppendritten verglichen, die 8 besten ermittelt und dann zugeordnet werden. Nach den letzten Ergebnissen kommen dann noch 3 Mannschaften als Gegner in Frage. Einmal Schottland, Schweden und Paraguay. Das ist jedenfalls der aktuell wahrscheinlichste Kontrahent. Was ist denn von den 3 möglichen Gegnern zu halten?
2: Ja, in normaler Verfassung muss das DFB-Team sich vor keinem der 3 Gegner fürchten. Aber so ein fahriger Auftritt wie gegen Ecuador, der darf sich auf keinen Fall wiederholen. Das weiß auch Manuel Neuer.
3: Wir wissen, dass im Knockout-Stage wir da auch eine bessere Leistung einfach, egal gegen welchen Gegner, brauchen werden. Und das ist unser Ziel, da wieder das andere Gesicht zu zeigen.
2: Denn sonst könnte der WM-Traum schon Montagabend in Boston beendet sein. Damit das nicht passiert, wird bis dahin auch täglich trainiert. Freie Tage gibt's nicht mehr.
0: Okay, Paraguay ist ja offenbar der wahrscheinlichste Gegner für die deutsche Mannschaft. Warum genau?
2: Das ist gar nicht so leicht zu erklären. Die FIFA hat Kriterien festgelegt, nach denen die 8 besten Gruppendritten in diesem 16. Finale zugeteilt werden. Insgesamt gab es dafür 495 mögliche Szenarien. Für die deutsche Mannschaft sind noch 51 dieser Szenarien möglich. Die ergeben sich aus den Ergebnissen der Spiele, die noch ausstehen. In 45 dieser Szenarien wird Paraguay deutscher Gegner. In 5 Schottland und nur eine mögliche Ergebniskonstellation würde ein Duell mit Schweden ergeben. Es könnte sein, dass der deutsche Gegner schon morgen früh feststeht. Es könnte aber auch Sonntag werden.
0: Ich sag mal so, für die Vorbereitung ist das ja nicht ganz so vom Vorteil. Wie beeinflusst das denn die Vorbereitung, wenn man den Gegner möglicherweise erst am Tag vor dem Spiel kennt?
2: Also erstmal ist es total ungewohnt, weil es eben so kurzfristig ist. Andererseits würde ich das auch jetzt nicht überhöhen, weil das alles keine Übermannschaften sind. Paraguay ist sicher unangenehm, auch ein südamerikanischer Gegner wie Ecuador. Die Schotten bei allem Respekt wären wirklich machbar und die beiden starken Stürmer der Schweden sind jetzt auch keine Unbekannten. Entscheidend ist, dass die deutsche Mannschaft wieder zu sich findet und wie in den ersten beiden Gruppenspielen auftritt. Davon wird abhängen, ob sie am Montag weiterkommt oder rausfliegt.
0: Okay, sind wir mal sehr gespannt, wer unser Gegner wird. Das Spiel am Montag ist ja sehr spät, um 22.30 Uhr. Bis dahin heißt es für uns Daumen drücken. Ich danke dir, Thomas.
2: Ja, gerne.
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Andreas Martin zum Start ins Wochenende auf Radio Paloma, 100% deutscher Schlager. Bei diesen Temperaturen wünscht man sich doch eigentlich nur ans Meer. Auch Lukas Cordalis ist reif für die Insel.

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sein Lebensmotto, seine aktuelle Nummer, Weltklasse von Olaf der Flipper hier auf Radio Paloma, 100% deutscher Schlager am Freitagnachmittag. Das Landgericht Magdeburg hat gegen den Todesfahrer vom Weihnachtsmarkt wegen des Anschlags von 2024 die Höchststrafe verhängt. Mehr darüber gleich in unseren Radio Paloma Nachrichten um 17 Uhr. Und nach 17 Uhr hören wir diesen Kultschlager hier von Christina Bach.

0: dabei die aktuelle Nummer von Linda Hesse.
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0: Und jetzt für noch mehr Abwechslung und für noch mehr Kultschlager aus unserem Radio Paloma Stream Kultschlager, Vicky Leandros mit Grüße an Sarah.

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1: Ich bin Thomas Brockt. Die Zahl der Toten nach den schweren Erdbeben in Venezuela ist nach Angaben der Regierung auf 589 gestiegen. Außerdem seien 2.980 Menschen verletzt worden, sagte die geschäftsführende Präsidentin Rodriguez. Inzwischen haben sich die ersten Rettungskräfte aus Deutschland auf den Weg ins Katastrophengebiet gemacht. Vom Flieger Horst Wunsdorf in Niedersachsen hob eine erste Militärmaschine ab. Weitere sollen folgen. An Bord sind neben Soldaten Einsatzkräfte des Technischen Hilfswerks sowie tonnenweise Material und Technik. Das Landgericht Magdeburg hat gegen den Todesfahrer vom Weihnachtsmarkt wegen des Anschlags von 2024 die Höchststrafe verhängt. Es verurteilte den Angeklagten unter anderem wegen Mordes zu lebenslanger Haft und stellte die besondere Schwere der Schuld fest. Eine Anordnung der Sicherungsverwahrung bleibt vorbehalten.
2: Der Angeklagte verfolgt das Urteil gegen ihn regungslos. Hören kann er es in der Glaskabine, in der er sitzt, erst als der Richter das Urteil ein zweites Mal verliest. Es gab technische Probleme. Das Gericht bescheinigt dem 51-Jährigen eine große Gefährlichkeit. Und es ist sehr wahrscheinlich, dass er den Rest seines Lebens im Gefängnis bzw. Maßregelvollzug verbringen wird. Beim Anschlag kurz vor Weihnachten 2024 waren ein 9-Jähriger und 5 Frauen ums Leben gekommen. Hunderte Menschen wurden verletzt. Lea Matschulat, Nachrichtenredaktion.
1: In Deutschland wird immer seltener geheiratet. Die Zahl der Eheschließungen ist im vergangenen Jahr auf den niedrigsten Stand seit 1950 gefallen. Gleichzeitig gab es etwas mehr Scheidungen als im Jahr davor.
3: Knapp 349.000 Paare haben sich 2025 das Ja-Wort gegeben, so wenige wie nie seit Beginn der Statistik. Rund 130.000 Ehen wurden geschieden, das ist ein leichtes Plus gegenüber dem Vorjahr. Insgesamt gehen aber auch die Scheidungszahlen langfristig zurück. Auffällig ist, Ehen werden heute im Schnitt später beendet, nach gut 14 Jahren. Thomas Bleskin, Nachrichtenredaktion.
1: Im Prozess nach dem Tod einer 4-köpfigen Familie aus Hamburg, die im Türkei-Urlaub mit Insektiziden vergiftet wurde, hat ein Gericht in Istanbul 4 Angeklagte schuldig gesprochen. Der Betreiber des Hotels wurde zu 13 Jahren und 4 Monaten Haft verurteilt. Der Inhaber der Schädlingsbekämpfungsfirma bekam eine 18-jährige Haftstrafe, ebenso sein Sohn. Ein Mitarbeiter der Firma wurde zu 12 Jahren und 2 Monaten verurteilt. Als Grund nannte der Richter bewusste fahrlässige Tötung. Zum Wetter, die aktuelle Vorhersage des Deutschen Wetterdienstes. Kaum Wolken am Himmel und sehr heiß heute, bei Höchstwerten zwischen 31 und 38 Grad. Im Westen und Südwesten lokal bis 41 Grad, auf den Inseln kühler. Morgen im Westen und Nordwesten zeitweise mehr Wolken, später auch einzelne Gewitter. Lokal besteht Gefahr durch Unwetter. Sonst sonnig oder leicht bewölkt und meist trocken. Es wird verbreitet sogar noch einen Tick heißer als heute. Die Temperatur steigt vielerorts auf 36 bis 41, lokal bis auf 42 Grad.
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4: Kurz nach 17 Uhr am Freitagnachmittag. Wir starten gemeinsam in dieses richtig heiße Wochenende. Über 40 Grad soll es teilweise werden. Ich hoffe auf jeden Fall, Sie haben geplant, irgendwie an den See zu fahren oder ins Freibad oder vielleicht einfach nur ein Planschbecken im Garten aufzustellen. Und natürlich auch den Grill aufzustellen. 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Montag geht's weiter. Bis dahin starten wir jetzt ins Wochenende mit Daniel Munoz und Nie mehr Adios.

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0: Ich wünschte, ich wäre ein Supermann von Johnny Hamburg hier auf Radio Paloma. 100% deutscher Schlager am Freitagnachmittag. Wir starten in dieses sehr heiße Wochenende. Ja, und Schülerinnen und Schüler aus Hessen, Rheinland-Pfalz und dem Saarland, die sind heute besonders aufgeregt ins Wochenende gestartet. Denn bei denen starten auch heute die Sommerferien. Damit natürlich auch der Urlaub, wobei man ja sagen muss, dass Reisen immer teurer wird. Trotzdem muss niemand auf Urlaubsstimmung verzichten, denn es gibt bei uns in Deutschland ja auch viele Orte, die echtes Fernreisefeeling vermitteln. Und darüber spreche ich jetzt mit Dominik Kotzur aus der Radio Paloma Redaktion. Hallo Dominik.
1: Hallo.
0: Also Dominik, wo gibt es denn in Deutschland besonders viel Urlaubs- oder auch Italien-Flair?
1: Zum Beispiel in Bayern. Die kleine Inselstadt Lindau am Bodensee ist im Sommer ein perfekter Urlaubsort mit Promenaden, Eisdielen und dazu der Blick auf den See und die Berge. Wer mag, kann sich ein Tretboot oder sogar ein kleines Motorboot mieten und über den See fahren. Traumhafte Sonnenuntergänge inklusive.
0: Mhm.
1: Und wer Lust auf Berge und Karibik-Flair hat, der Walchensee mit seinem türkisfarbenen Wasser ist nicht weit entfernt und wird von vielen auch die bayerische Karibik genannt.
0: Wow, das klingt gut. Wenn ich jetzt aber wirklich Strand und Meer haben möchte, weil das für mich einfach in Sommerurlaub dazugehört, wo muss ich denn dahin?
1: Auch für echtes Strand- und Meergefühl muss man nicht ins Ausland reisen. Die deutsche Nord- und Ostsee hat vieles zu bieten. Die ostfriesischen Inseln zum Beispiel in Niedersachsen locken mit breiten Sandstränden, Dünen und frischem Fisch.
0: Mhm.
1: Fischland Darß-Zingst in Mecklenburg-Vorpommern gehört zu den schönsten Halbinseln der Ostsee. Dort treffen ruhige Wälder auf kilometerlange Sandstrände. Besonders der Weststrand am Darßwald wurde von National Geographic als einer der schönsten Strände Deutschlands bezeichnet. Und ganz ehrlich, ein Strandkorb ist doch oft gemütlicher als eine Strandliege.
0: Das stimmt. Vor allem, weil die ja auch einfach kultig sind. Wenn ich jetzt vielleicht so ein bisschen raus aus dem Trubel möchte und Orte besuchen möchte, die für einen ruhigen Rückzug perfekt sind in der Natur, wo sollte ich da hinfahren?
1: Wer Natur und Ruhe sucht, findet in der Eifel, in Nordrhein-Westfalen oder Rheinland-Pfalz wunderschöne Ziele mit viel Grün, Seen und Möglichkeiten zum Campen, Paddeln oder Radfahren.
0: Mhm.
1: Auch im nördlichsten Bundesland bietet die Region rund um die Schlei in Schleswig-Holstein schöne Rückzugsorte. Entlang des Ostseefjords findet man kleine Orte mit Reetdachhäusern und idyllische Stege, von denen man aus ins Wasser springen kann. Perfekt, um abzuschalten und die Natur zu genießen.
0: Sehr gut, also man muss gar nicht weit wegfliegen, um echtes Sommer- und Urlaubsgefühl zu erleben. Oft liegen die schönsten Orte direkt vor unserer Haustür und die Anreise ist natürlich auch deutlich entspannter als jeder Flughafenstress und umweltfreundlicher ist es auch noch. Ich danke dir, Dominik.
1: Gerne.
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Sommernachtsgefühle von Florian Silbereisen am Freitagnachmittag auf Radio Paloma. 100% deutscher Schlager. Morgen ist es endlich soweit. Da gibt's die nächsten Sommernachtsgefühle beim großen Schlagerboom Open Air. Eigentlich sollte das ja schon am 6. Juni live übertragen werden. Wegen Fußball musste es jetzt aber auf morgen verschoben werden. Also morgen um 20.15 Uhr im Ersten sehen wir endlich das Ergebnis.

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0: Gabriela Massa mit Zerfleddert auf Radio Paloma, 100% deutscher Schlager am Freitagnachmittag. Die neuen deutschen Schlager gibt es bei uns immer zuerst.
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0: Das Aktuelle aus Deutschland und der Welt gibt es gleich bei uns in unseren Radio Paloma Nachrichten um 18 Uhr. Und nach 18 Uhr geht es weiter ins heiße Wochenende mit unserem heißen Partymix. Ich wünsche Ihnen jetzt einen richtig guten Wochenendstart. Wir hören uns morgen früh um kurz nach 10 wieder.

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1: Ich bin Thomas Brockt. Im Prozess um den Tod einer Hamburger Familie nach einer Insektizidvergiftung in einem Hotel in Istanbul sind 4 Angeklagte verurteilt worden. Das Gericht verhängte mehrjährige Haftstrafen. 2 Hotelmitarbeiter wurden freigesprochen.
2: Der Betreiber des Hotels erhielt 13 Jahre und 4 Monate Haft. Der Inhaber der Schädlingsbekämpfungsfirma und sein Sohn wurden zu jeweils 18 Jahren verurteilt. Ein Mitarbeiter zu gut 12 Jahren. Das Gericht wertete den Fall als bewusste, fahrlässige Tötung. Die 4-köpfige Familie aus Hamburg war im November 2025 während eines Istanbul-Urlaubs gestorben. Ein Gutachten führte die Todesfälle später auf ein im Hotel eingesetztes Insektizid zurück. Das Urteil ist noch nicht rechtskräftig. Svenja Huck, Nachrichtenredaktion.
1: Die Zahl der Toten nach den schweren Erdbeben in Venezuela ist nach Angaben der Regierung auf 589 gestiegen. Außerdem seien 2980 Menschen verletzt worden, sagte die geschäftsführende Präsidentin Rodriguez. Inzwischen haben sich die ersten Rettungskräfte aus Deutschland auf den Weg ins Katastrophengebiet gemacht. Vom Flieger Horst Wunsdorf in Niedersachsen hob eine erste Militärmaschine ab. Weitere sollen folgen. An Bord sind neben Soldaten Einsatzkräfte des Technischen Hilfswerks sowie tonnenweise Material und Technik. In Deutschland wird immer seltener geheiratet. Die Zahl der Eheschließungen ist im vergangenen Jahr auf den niedrigsten Stand seit 1950 gefallen. Gleichzeitig gab es etwas mehr Scheidungen als im Jahr zuvor.
3: Knapp 349.000 Paare haben sich 2025 das Ja-Wort gegeben, so wenige wie nie seit Beginn der Statistik. Rund 130.000 Ehen wurden geschieden, das ist ein leichtes Plus gegenüber dem Vorjahr. Insgesamt gehen aber auch die Scheidungszahlen langfristig zurück. Auffällig ist, Ehen werden heute im Schnitt später beendet, nach gut 14 Jahren. Thomas Bleskin, Nachrichtenredaktion.
1: VW will sich vorerst nicht im Detail zu Berichten über verschärfte Sparpläne äußern. Ein Sprecher bestätigte aber auf Anfrage, dass der Konzernvorstand in den vergangenen Monaten intensiv an einem Zukunftsplan für die Neuaufstellung des Unternehmens gearbeitet habe. Das Manager-Magazin hatte berichtet, VW wolle seinen Sparkurs deutlich verschärfen. Bis zu 100.000 Stellen könnten weltweit wegfallen, doppelt so viele wie bislang geplant. Zum Wetter. Die aktuelle Vorhersage des Deutschen Wetterdienstes. In der Nacht meist klar oder gering bewölkt und weiter trocken. Die Tiefstwerte liegen zwischen 24 und 16 Grad. Tagsüber im Westen und Nordwesten zeitweise wolkig. Später an der Nordsee sowie vom westlichen Mittelgebirgsraum über NRW bis nach Niedersachsen einzelne kräftige Gewitter möglich. Ansonsten sonnig oder leicht bewölkt und meist trocken. Dazu wieder sehr heiß bei Werten von 36 bis 41 Grad. Nur an den Küsten etwas kühler.
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1: Ich bin Dirk Zeitler. Das US-Militär hat nach eigenen Angaben trotz vereinbarter Waffenruhe Angriffe gegen den Iran durchgeführt. Dies sei eine Reaktion auf die Attacke auf ein Frachtschiff am Donnerstag, die die USA dem Iran zuschrieben, teilte das zuständige Regionalkommando CENTCOM mit. Die USA haben demnach aus der Luft iranische Raketen- und Drohnenlagerstätten sowie küstennahe Radaranlagen angegriffen. Es handelt sich um die ersten Angriffe der USA auf iranische Ziele seit Unterzeichnung des Rahmenabkommens mit Teheran in der vergangenen Woche. Deutschland hat einen neuen Hitzerekord. Der Deutsche Wetterdienst registrierte nach vorläufigen Angaben am Nachmittag 41,3 Grad. Gemessen wurde der Wert in Saarbrücken-Burbach im Saarland.
2: Der bisherige Rekord hierzulande lag bei 41,2 Grad, gemessen 2019 an 2 Messstationen in Nordrhein-Westfalen. Allerdings Ende Juli, nicht wie jetzt schon im Juni. Experten sagen, extreme Wetterlagen wie die aktuelle Hitzewelle sind wegen der Klimakrise bei uns häufiger geworden. Die Statistik des Deutschen Wetterdienstes zeigt, dass die durchschnittliche Anzahl der Tage mit Temperaturen über 30 Grad in den vergangenen Jahren in Deutschland zugenommen hat. Thomas Bleskin, Nachrichtenredaktion.
1: US-Präsident Trump droht europäischen Ländern mit neuen Strafzöllen. Betroffen wären Staaten, die eine Digitalsteuer für große Internetkonzerne einführen. Die angekündigten Zölle würden 100% betragen.
3: Trump ist wieder in seinem Element. Zolldrohungen sind ein beliebtes Mittel des Republikaners, um Druck aufzubauen, auch wenn er sie oftmals gar nicht in die Tat umsetzt. Genaue Länder nannte er nicht, aber Pläne, große amerikanische Konzerne mit Digitalabgaben zu belegen, gab es auch schon in Deutschland. Trump will die Tech-Konzerne in den USA schützen, eine wichtige Stütze der amerikanischen Wirtschaft. Aus